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2: Damals lebte in Jerusalem ein junger Gelehrter. Die einen nannten ihn Saulus, die anderen Paulus. Saulus ehrte und liebte Gott und hielt sich streng an seine Gebote. Jeden Tag ging er zum Tempel und forschte in der Heiligen Schrift. Er hörte auf die Gesetzeslehrer und tat alles, was sie befahlen. »Was muss ich tun?«, fragte er sie, »damit Gott zufrieden mit mir ist.« »Hör zu, Saulus«, antworteten sie, »der Herr, unser Gott, ist der einzige Gott. Ihn allein sollst du lieben und ehren. Aber nimm dich vor Jesus in Acht. Er ist nicht Gottes Sohn, wie die Christen sagen. Die Christen lügen. Sie sind unsere Feinde.« Da schmiedete Saulus einen Plan. »Ich weiß, was ich tue«, sagte er zu sich. »Ich werde die Christen verfolgen, bis es keine Christen mehr gibt. Dann wird Gott zufrieden mit mir sein.« Mit großem Eifer machte sich Saulus an die Arbeit. Er spürte die Christen auf, drang in ihre Häuser ein und zerrte sie aus ihren Verstecken hervor. Er fesselte sie, schleppte sie vor den hohen Priester und sperrte sie ein. Als die Christen das sahen, bekamen sie große Angst. Viele von ihnen flohen in die ferne Stadt Damaskus. Dort fühlten sie sich sicher vor Saulus. Aber Saulus sagte sich, »Mir könnt ihr nicht entkommen.« Und er ging zum hohen Priester und bat ihn, »Schick mich nach Damaskus. Dort will ich alle Christen aufspüren. Ich werde sie fesseln und nach Jerusalem bringen. Darum gib mir Briefe an die Juden in Damaskus und befiehl ihnen, dass sie mir dabei helfen sollen.« Das gefiel dem hohen Priester. Er schrieb Briefe an die Juden in Damaskus und übergab sie Saulus. Der machte sich sogleich auf den Weg. Als aber Saulus nahe vor Damaskus war, leuchtete plötzlich ein Licht auf, hell wie ein Blitz. Saulus zuckte zusammen, er schlug seine Hände vor das Gesicht, fiel zu Boden und lag da, wie tot. Auch seine Begleiter waren wie vom Blitz getroffen. Da hörte Saulus eine Stimme. »Saulus, Saulus, warum verfolgst du mich?« »Herr, wer bist du?« stammelte Saulus. Die Stimme sprach, »Ich bin Jesus, den du verfolgst. So steh nun auf und geh in die Stadt, dort wirst du hören, was du tun sollst.« Saulus stand auf und öffnete seine Augen, aber es blieb ganz dunkel um ihn her. Hilflos stand er da und wusste nicht weiter. Dann nahmen ihn seine Begleiter an die Hand und führten ihn in die Stadt. Dort brachten sie ihn in ein Haus und setzten ihm Essen vor. Aber Saulus aß nichts und trank nichts. 3 Tage lang saß er da und starrte nur vor sich hin, betete und wartete. Doch nach 3 Tagen klopfte es an die Tür. Ein Mann kam herein, Hananias, mit Namen ein Christ. Gott hatte Hananias gezeigt, was mit Saulus geschehen war. Nun kam er zu ihm, ging auf ihn zu, legte die Hände auf ihn und sprach, »Lieber Bruder Saul, der Herr hat mich zu dir geschickt. Jesus, der dir begegnet ist. Von nun an sollst du sein Jünger sein. Zu fremden Völkern wirst du gehen und ihnen von Jesus erzählen.« Da spürte Saulus auf einmal, wie die dunklen Schatten von seinen Augen wichen. Plötzlich konnte er wieder sehen. Sogleich stand er auf, aß und trank wieder und ließ sich taufen auf den Namen Jesu. Von diesem Tag an hielt sich Saulus zu den Christen. Er blieb bei ihnen und wurde ihr Freund. Saulus ging aber auch zu den Juden, die vorher seine Freunde waren. Er suchte ihren Gottesdienst auf und erzählte ihnen von Jesus. »Glaubt mir, Jesus ist wirklich der Sohn Gottes.« Aber die Juden starrten ihn entsetzt an. »Ist das nicht Saulus?« flüsterten sie. »Er wollte doch die Christen gefangen nehmen. Nun ist er selber ein Christ.« Saulus war ein neuer Mensch geworden. Er war nicht mehr der stolze Saulus, der die Christen verfolgte. Jetzt gehörte er selbst zu ihnen. Von nun an trug er nur noch den Namen Paulus. Das bedeutet ein Kleiner, denn das wollte er sein. Ein einfacher Bote Gottes, der die frohe Botschaft von Jesus in alle Welt trug.

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0: Hallo und herzlich willkommen zu einer neuen Ausgabe von Martinas Plauderstunde kurz und gut. Fun. Und mit mir, Martina Frigge-Fehlbier. Heute habe ich eine ganz besondere Frau zu Gast und ich freue mich sehr, denn ich habe schon ganz, ganz lange auf sie gewartet. Es ist nämlich so ein Thema, was mir schon ewig auf der Seele brennt. Sie ist die Vorsitzende der Geschäftsführung der Agentur für Arbeit in Göttingen. Ein wichtiges Thema und umso schöner ist es, dass sie heute endlich bei mir im Stadtradio Göttingen ist, Claudia Silbermann. Ganz herzlich willkommen hier bei mir.
1: Ja, vielen Dank, Martina. Ich freue mich, dass ich heute hier sein kann.
0: Ja, ich finde, es ist einfach ganz wichtig, mal darüber zu sprechen, was macht denn eigentlich die Agentur für Arbeit?
1: Ja, das ist tatsächlich ein wichtiges Thema, denn vermeintlich denken viele, ja, wir zahlen Arbeitslosengeld aus und sonst eigentlich nichts. Und vielleicht fange ich mal damit an, wo sind wir überhaupt in der Region? Wir sind an 7 Standorten im Landkreis Northeim und im Landkreis Göttingen und in der Stadt Göttingen und insofern gut in der Region vertreten. Und ja, seit Corona wissen natürlich alle, dass Arbeitslosengeld eine wichtige Funktion hat und auch Kurzarbeitergeld für die Betriebe. Dann, wenn die in besonderen Ausnahmesituationen sind, dass Kurzarbeitergeld gezahlt werden kann. Und wir haben aber natürlich darüber hinaus ganz viele spannende Dienstleistungen, die wir anbieten. Vermittlung und Beratung natürlich für Arbeitssuchende und Arbeitslose. Ja. Und was viele aber gar nicht wissen, ist, dass wir auch Menschen beraten, die keinen Anspruch auf Arbeitslosengeld haben. Zum Beispiel nach einer Familien- und Betreuungselternzeit können wir sie auch beraten, unterstützen und fördern.
0: Ja. Kostet das was oder darf sich jeder an euch wenden? Wie ist das?
1: Das kostet nichts. Das ist unsere staatliche Dienstleistung, die wir für die Bürgerinnen und Bürger erbringen.
0: Ja.
1: Insofern und letztendlich hat man ja als Arbeitnehmer irgendwann mal Beiträge gezahlt oder auch als Arbeitgeber zahlt man Beiträge.
0: Ja.
1: Und das ist dann im Grunde die Refinanzierung, ne, über die Beitragszahlung. Und wichtig ist auch, dass auch Beschäftigte beraten werden von uns. Also man muss nicht arbeitslos sein. Gerade für das Thema Transformation ja auch wichtig, wo wir vielleicht ja noch drauf zu sprechen kommen, dass auch Beschäftigte in den Betrieben durch Spezialberater, wir nennen die Berufsberater im Erwerbsleben, beraten werden.
0: Ja, wenn du mir das Stichwort schon gibst, dann wollen wir das doch gleich aufgreifen. Was bedeutet denn Transformation am Arbeitsmarkt eigentlich?
1: Ja, das ist natürlich ein ganz weites, breites Gebiet. Wir sprechen erstmal, um das zu verstehen, was Transformation macht, von den sogenannten Megatrends. Und die Megatrends sind eben demografischer Wandel. 27% der sozialversicherungspflichtig Beschäftigten hier in der Region gehen in den nächsten 5 bis 10 Jahren in den Ruhestand. Also ein ganz großer Trend.
0: Um Gottes Willen, das ist ja fast ein Drittel.
1: Ja.
0: Meine Güte.
1: Da verändert sich noch viel.
0: Ja.
1: Also der demografische Wandel, dann die Digitalisierung, Automatisierung und der Einfluss von KI, das ist ein großer Megatrend. Dann natürlich die ökologische Transformation, also die Klimawende, ist ein großer Megatrend. Und natürlich, also die Energiewende und natürlich die geopolitischen Krisen, die wir im Moment haben.
0: Ja.
1: Kriege, leider Kriege, Zollpolitik, alles, was da noch so reinspielt. So, und das macht dann letztendlich Strukturwandel und Transformation.
0: Mhm. Ja, gerne.
1: Und, soll ich mal sagen, wie das dann wirkt?
0: Ja, bitte.
1: Genau. Ja, letztendlich wirkt das alles gleichzeitig, das auf den Arbeitsmarkt und die Wirtschaft und verstärkt sich auch gegenseitig. Und dadurch beobachten wir natürlich eine starke Veränderung. Wir haben einmal eine angestiegene Arbeitslosigkeit seit Corona, also tatsächlich seit Corona 25% mehr Arbeitslose.
0: Oh.
1: Das merken wir zum Glück so nicht, weil auch ganz viel los ist auf dem Arbeitsmarkt, ganz viel Bewegung und Dynamik. Und wir haben auch einen Rückgang der Stellen. Und neben der klassischen konjunkturellen Arbeitslosigkeit, so nennen wir das, haben wir eben auch inzwischen eine strukturelle Arbeitslosigkeit. Das heißt, 15.000 Menschen hier in der Region sind im Moment ohne Arbeit. Und davon haben aber 60% keine oder keine abgeschlossene Berufsausbildung.
0: Ja.
1: Und die Stellenangebote, die wir haben, da werden nur 20% Helferinnen und Helfer gesucht.
0: Ja.
1: Und da merken wir natürlich schon, wo auch unser Auftrag liegt, das gut zusammenzuführen, Angebot und Nachfrage. Ne, das ist der eine Aspekt.
0: Mhm.
1: Und der andere Aspekt ist bei der Transformation, dass sich die Branchen hier in der Region verändern, dass es auch andere Arten von Arbeitsangebot gibt und geben wird.
0: Ja, aber dafür fehlt dann auch wieder das qualifizierte Personal, oder verstehe ich das richtig?
1: Genau, das ist eben die Herausforderung für die Branchen, die aktuell suchen, und das passiert eben zunehmend, dass sich die Branchen da verschieben, dass wir da auch die Fachkräfte brauchen. Ja. Das ist zum Beispiel der Gesundheitsbereich, also das ist ja hier in Göttingen ganz stark, der Gesundheitsbereich, der soziale Bereich, dann die Dienstleistungsberufe insgesamt, der öffentliche Sektor sucht, und was, wo wir eben sehr viele Arbeitsplätze verlieren, ist im gewerblichen Bereich, also im verarbeitenden Bereich. Da haben wir innerhalb eines Jahres, nur damit du mal so eine Größenordnung hast, 2200 Arbeitsplätze verloren. Ui, und das ist echt viel. Ja, und vor allem sehr viel im Landkreis Northeim.
0: Oh je. Das ist natürlich bitter. Da ist dann der ein oder andere Betrieb vielleicht geschlossen worden oder weniger, hat Mitarbeiter abgebaut oder, ne?
1: Ja, genau, das ist tatsächlich so. Wir haben in einzelnen Bereichen, zum Beispiel in Northeim, aber auch in Hahnmünden, in Einbeck, sehr starke Abhängigkeiten von der Automobilindustrie und Automobilzuliefererindustrie. Ja. Ja. Und das ist dann natürlich die klassische Transformation, ne? Dass der Verbrenner, ne, dass die Diskussion um den Verbrenner und auch der Produktwechsel in der Branche dann natürlich auch was macht mit den Arbeitsplätzen.
0: Hui, das ist ja ganz schön schwierig. So, jetzt habe ich bei einem dieser Unternehmen gearbeitet, bin leider jetzt ohne Beschäftigung, will aber unbedingt arbeiten, finde aber in diesem Bereich nichts Adäquates, wäre aber sogar bereit, mich, sagen wir mal, anderweitig ausbilden zu lassen. Kriege ich da bei euch auch die Beratung, die Unterstützung, wo ich denn dann so eine Weiterbildung, Ausbildung oder Ähnliches machen kann?
1: Ja, auf jeden Fall. Also da sprichst du den zentralen Aspekt an, dass also das Thema Weiterbildung und Ausbildung, das ist für uns alle total wichtig. Lebenslanges Lernen, sich immer wieder auch neu ausrichten an den aktuellen Gegebenheiten am Markt. Und deswegen unterstützen wir dich dabei sehr gerne, wenn du da auf der Suche bist. Entweder schon, wenn du noch nicht entlassen bist im Betrieb. Das nennen wir die sogenannte Arbeitsmarktdrehscheibe von Arbeit in Arbeit. Das wird gucken, was wird gebraucht. Mhm. Und dann müsstest du im Idealfall eigentlich gar nicht arbeitslos werden. Dann könnten wir das schon, während du arbeitest, alles auch begleiten und vielleicht auch schon starten. Und wenn du dann arbeitslos bist, dann sprechen wir dann eben auch über Fortbildung oder Umschulung. Und man kann inzwischen auch sogenannte Teilqualifizierung machen. Das heißt, man muss gar nicht mehr unbedingt immer 3 Jahre alles lernen. Man kann auch erstmal anfangen, was zu lernen und so zu starten. Wir haben übrigens 23 Millionen Euro in diesem Jahr für solche sogenannten arbeitsmarktpolitischen Maßnahmen zur Verfügung. Also das ist viel Geld, was wir hier auch ausgeben in der Region.
0: Ja, das ist ja spannend. Also das heißt, jeder, der eventuell auch gar nicht mal vom Verlust des Arbeitsplatzes bedroht ist, sondern sagt, ich glaube, ich bin nicht wirklich glücklich. Ich habe zwar einen festen Job, aber eine Orientierung in eine andere Richtung wäre für mich, glaube ich, besser. Darf sich auch an euch wenden, zumindest auf alle Fälle erstmal, um ein entsprechendes Beratungsgespräch zu bekommen, wie man denn da jetzt am besten weiter vorgeht?
1: Ja, auf jeden Fall. Das ist das die Berufsberatung im Erwerbsleben, so nennen wir die. Kann man dann auf unserer Homepage gucken und sich dann Termin buchen oder eben auch telefonisch vereinbaren. Kann man alles online eben machen. Man kann auch per Videocall quasi so eine Beratung in Anspruch nehmen. Dafür muss man nicht arbeitslos sein. Und wir haben auch ein ganz tolles Portal, das nennt sich Mein Now. Und da kann ich auch so Selbsterkundungen machen und mich insgesamt über Berufe und Weiterbildung informieren. Und auch wo es das gibt, kann ich mich auch selber schon gut vorbereiten und mal checken, was geht.
0: Gibt es da auch so Tests, wo ich so meine, meine Fähigkeiten oder auch Unfähigkeiten ankreuze?
1: Auf jeden Fall. Solche Selbsttests gibt es da auch. Das sind so Selbsterkundungstools.
0: Ja.
1: Das gibt es einmal für Jugendliche, das nennt sich Check You.
0: Ja.
1: Und für Erwachsene eben New Plan.
0: Ja.
1: Und New Work und neue Berufe Net. Also da kann man sich im Internet super durchklicken und solche Tests auch machen.
0: Ja. Damit hast du mir natürlich jetzt auch ein schönes Stichwort geliefert, weil für mich ist natürlich auch interessant, wie ist denn das eigentlich bei der Göttinger Arbeitsverwaltung? Wie analog oder verstaubt analog seid ihr denn eigentlich?
1: Ja, gar nicht verstaubt und analog zum Glück, sondern wir sind auf dem Weg, eine der modernsten öffentlichen Dienstleisterinnen in Europa zu werden. Das ist auch unser Anspruch. Wir haben alle Kundendienstleistungen online und digital verfügbar. Und das ist ja auch die Erwartung mittlerweile von Bürgerinnen und Bürgern, dass sie sagen, ich möchte die staatlichen Leistungen eben auch digital zur Verfügung haben, 24/7. Und das bieten wir auch unseren Kundinnen und Kunden. Und wir haben auch eine ganz tolle BA-Mobil-App. Da kann ich halt alles auch auf meinem Smartphone erledigen. Und 80% unserer Kundinnen und Kunden stellen zum Beispiel einen Arbeitslosengeldantrag online. Also das muss ich nicht mehr persönlich machen. Und das ist ein großer Vorteil.
0: Ja.
1: Auch für uns natürlich als Arbeitgeberinnen, denn auch wir sind vom demografischen Wandel betroffen. Viele unserer Kolleginnen und Kollegen gehen auch in den Ruhestand und wir wollen uns natürlich auch von solchen Routinearbeiten entlasten. Und damit wir unsere Kolleginnen und Kollegen und unsere Mitarbeitenden gut einsetzen können für Beratung und Unterstützung.
0: So, jetzt haben wir eben schon mal gerade auch über diese Tools gesprochen, wo ich denn dann gucken kann, was könnte ich, wo liegen meine Fähigkeiten, wo könnte ich eventuell arbeiten oder auch nicht. Jetzt haben wir natürlich auch junge Leute, die so gar nicht in Quark gekommen sind. Ich sag's mal so.
1: Ja.
0: Das neue Ausbildungsjahr steht eigentlich direkt vor der Tür. Manchmal hat's dann auch schon begonnen und ich sitze da und weiß immer noch nicht, was ich machen soll. Kriege ich denn da bei euch auch in irgendeiner Form die Möglichkeit, vielleicht auch zum Beispiel ein wenig verspätet in ein Ausbildungsjahr einsteigen zu können, wenn es denn dann irgendwo freie Plätze gibt? Soll man sich da auch hemmungslos an euch wenden?
1: Auf jeden Fall, total hemmungslos an uns wenden. Egal, woran es nun liegt, dass es noch nicht geklappt hat, das ist ja nicht wichtig für uns. Denn zusammen kriegen wir da auf jeden Fall viel besser den Blick nochmal drauf. Manchmal ist es ja so, dass der Wunschberuf vielleicht nicht oder nicht mehr verfügbar ist. Dann gucken wir, was geht vielleicht artverwandt oder in eine andere Region. Also wir haben noch 870 offene Ausbildungsstellen. Also da geht noch in allen Branchen und Bereichen was. Und da können wir auf jeden Fall unterstützen und beraten und die Jugendlichen mit an die Hand nehmen. Und unser Credo ist, kein Jugendlicher, sowieso kein Mensch, aber kein Jugendlicher insbesondere darf verloren gehen. Deswegen haben wir auch viele Alternativen, falls es dann doch nicht klappt.
0: Ah, da bin ich jetzt gespannt.
1: Ja, genau.
0: So, also möchte ich jetzt hören.
1: Naja gut, also was wir natürlich auch immer gemeinsam versuchen können, ist ein Praktikum.
0: Ja.
1: Das geht auch längerfristig. Und da ist dann auch immer mein Appell an die Arbeitgebenden, gebt doch bitte auch den Jugendlichen eine Chance, die vielleicht auf den ersten Blick gar nicht unbedingt als so geeignet erscheinen. Also der zweite Blick, der macht das dann meistens noch mal klarer.
0: Ja.
1: Und den Jugendlichen, den jungen Menschen hier aus unserer Region eine Chance zu geben, da ist ein Praktikum eine gute Möglichkeit, das wir auch mit unterstützen können, mit Fahrkosten zum Beispiel. Und dann haben wir aber natürlich, auch wenn dann nichts geht mit Arbeitgebenden, auch noch Maßnahmen, die wir anbieten. Das nennt sich berufsvorbereitende Maßnahmen oder eine außerbetriebliche Berufsausbildung. Da gibt es viele Möglichkeiten, die wir den jungen Menschen dann anbieten, was sie nicht brauchen, zu Hause sitzen und warten.
0: Das
1: ist nicht notwendig.
0: Genau. Und diesen Appell, den müssen wir dann jetzt auch wirklich mal ganz deutlich starten und sagen, es kommt keiner zu euch nach Hause aufs Sofa und klopft und sagt, ich hätte hier was für dich. Also so weit müssen Sie, Entschuldigung, wenn ich es jetzt so deutlich sage, Ihren Hintern bewegen und in irgendeiner Form Kontakt mit euch aufnehmen, dass ihr sie denn dann auch, wie du so schön sagst, an die Hand nehmen könnt, um mit ihnen irgendetwas Passendes zu finden, dass sie nicht zu Hause vor der Konsole umherdümpeln, oder?
1: Ja, na klar, das hast du sehr schön formuliert und das ist ja total einfach, mit uns Kontakt aufzunehmen. Ich habe es ja schon vorhin gesagt, digital geht alles. Ja. Einfach auf die Homepage gehen oder in der Azubi-App gucken, dann sagen, ich möchte einen Termin oder selber einen Termin buchen und dann funktioniert das schnell und problemlos und unsere Berufsberater, die sind ja auch in den Schulen, die sind den meisten jungen Menschen ja eh bekannt. Und wir bieten auch Eltern natürlich Unterstützung an, weil das sind ja die oftmals die größten Supporter ihrer Kinder.
0: Oder die Leidtragenden.
1: Die Leidtragenden und oder. Also da, und auch wenn jemand gerade noch studiert und sagt, Mensch, das ist vielleicht auch nicht das Richtige. Also wir haben ja hier in Göttingen auch viele Studenten, die auch mal zweifeln oder abbrechen wollen. Ja. Das ist überhaupt kein Makel. Ne, wir machen auch Beratung auf dem Campus.
0: Ja.
1: Dann sich
0: das
1: zu informieren.
0: Das finde ich ja spannend. Das finde ich ja spannend. Weil, also ich glaube, manchmal, man hat ja eben als junger Mensch, der denn dann aus der Schule kommt, oft auch vielleicht eine ganz falsche Vorstellung, auch von einem Studium und merkt dann auf einmal, nee, ich bin mehr so der Learning by Doing Typ. Mhm. Verdammt nicht nochmal, jetzt habe ich mich hier eingeschrieben. Oh nee, das noch 6 Jahre oder wie lange auch immer. Das wird nichts, das kriege ich nicht hin. Das heißt also, auch dann darf man sich hemmungslos an euch wenden und sagen, also ich glaube, ich bin hier nicht gut aufgehoben. Können wir mal gucken.
1: Auf jeden Fall, sehr gerne. Wie gesagt, wir haben spezialisierte Berater eben auch für diese Gruppe an jungen Menschen, die im Studium sind oder vielleicht auch sogar schon bald ein Studium abschließen, egal in welcher Phase. Und die sogenannten Studienzweifler und Studienabbrecher sind übrigens auch sehr beliebt in der Wirtschaft, denn das ist überhaupt kein Makel und kein, ja, jetzt bin ich gescheitert, sondern das ist eine Erfahrung, die die Menschen reicher macht,
0: ja.
1: Und eben die in der freien Wirtschaft sehr nachgefragt sind, auch für duale Ausbildung oder auch, es gibt ja auch eben Ausbildungen mit Studienanteil praxisorientiert. Also da geht ganz viel.
0: Ja, also wir haben ja ganz viel auf dem Markt, was denn dann passieren kann. Also angenommen, ich weiß nicht, war jetzt zum Beispiel bei der Bundeswehr und will da aber nicht mehr und möchte dann jetzt doch gerne irgendwas im zivilen Bereich machen und möchte da nicht mehr. Auch die sind, egal wer, eigentlich seid ihr Ansprechpartner für alles und jeden.
1: Ja, das auf jeden Fall.
0: Gibt es irgendwelche Ausschlüsse, die ihr nicht bearbeitet? Oder, was ich auch ganz, ganz wichtig finde, wie sieht das aus mit der Inklusion? Weil wir haben ja auch Arbeitnehmende, die durchaus vielleicht irgendwo Einschränkungen haben. Hm. Das ist auch bei euch verankert?
1: Auf jeden Fall. Wir haben einen Bereich, der nennt sich berufliche Rehabilitation. Da arbeiten wir natürlich ganz eng mit anderen Kostenträgern, so nennt man die, zusammen. Das ist dann der Rententräger oder die Unfallkasse oder Berufsgenossenschaften und natürlich auch mit Trägern, mit Werkstätten, je nachdem, was es denn für Einschränkungen sind.
0: Ja.
1: Und wenn ich zum Beispiel aus gesundheitlichen Gründen meinen Beruf nicht mehr ausüben kann, dann kommt eben die sogenannte berufliche Rehabilitation in Betracht. Und auch da haben wir ausgebildete Berater und Vermittler, die dann begleiten und unterstützen.
0: Gott, es ist wirklich, also so ein Rundum-Sorglos-Paket, wenn man sich denn dann traut, euch zu kontaktieren, oder?
1: Auf jeden Fall. Also ich sag immer, wenn jemand sagt, ich habe noch nie mit dem Arbeitsamt, richtig heißt ja Agentur für Arbeit, zu tun gehabt, dann sage ich ja, den Gegenbeweis trete ich an. Ja, weil meistens gibt's doch irgendeinen Berührungspunkt, sei es in der Schule oder eben ne, über solche Reha oder irgendwelche anderen.
0: So, apropos Schule und schon wieder ein schönes Stichwort, liebe Claudia. Wie sieht das aus? Geht denn die Agentur für Arbeit auch ab und an mit Mitarbeiterinnen oder Mitarbeitern in die Schule und sagt, hier, guck doch mal, ja, klar sind die Kids alle analog, alle online mit ihren Handys oder Smartphones oder sonst was. Aber ich glaube immer, wenn da jemand steht und sagt, so, jetzt gucken wir mal gemeinsam, wie das funktioniert, passiert das eigentlich auch?
1: Auf jeden Fall, ganz systematisch sogar, denn wir haben mittlerweile die Schule als Beratungsort. Also wir sitzen nicht in unseren verstaubten Amtsstuben und gucken, ob mal jemand klopft, sondern unsere Berufsberaterinnen und Berufsberater haben jeder hat Schulen zugeteilt, für die er fest verantwortlich ist. Und da gehen wir mittlerweile in die Vor-Vor-Entlassklassen. Also ganz früh wird da eine Betreuung, Berufsorientierung findet da statt. dass es mittlerweile eben auch erforscht, dass man ganz früh mit der Berufsorientierung anfangen muss. Und das tun wir auch. Und da sind die jungen Menschen, wissen, wer ist mein Berufsberater. Und der hat regelmäßig Sprechstunden und ist auch regelmäßig in den Klassen vor Ort. Und insofern, wir beraten da, wo die Menschen sind. Das ist unser Anspruch.
0: Ja.
1: Und wir haben auch sogenannte Jugendberufsagenturen gemeinsam mit dem Landkreis Göttingen, Stadt Göttingen und Landkreis Northeim, wo wir auch nochmal eben gezielt auf Jugendliche zugehen, die vielleicht sonst nicht unbedingt Behörden aufsuchen.
0: Ja, so, vorhin ganz zu Beginn unserer Plauderei hast du ja ein Thema angesprochen, was auf dem Arbeitsmarkt gerade los ist, dass wir zum einen noch offene Stellen haben, zum anderen aber eben auch Arbeitssuchende, von denen ein, wie ich finde, viel zu hoher Prozentsatz keine abgeschlossene Ausbildung hat. Hui, wie könnt ihr die denn unterstützen, dass die in irgendeiner Form wie so eine Art, ja weiß ich nicht, Ausbildung bekommen? Ist das irgendwie so ein Trend? Sind das eher Schulabbrecher oder sind das vielleicht auch Erwachsene? Ich kann mir da irgendwie so gar kein Bild von machen.
1: Naja, es ist wie mit vielen Dingen, ist das natürlich eine Gemengelage von allen. Ja. Das ist so, wir haben jetzt mittlerweile auch, steigt die Arbeitslosigkeit von Älteren, die eben viele Jahre in der Industrie auch gearbeitet haben, als Helfer, als angelernte Industriearbeiter. Das ist natürlich eine Kundengruppe, da müssen wir natürlich dann ganz anders beraten und unterstützen als bei jungen Menschen. Und da gibt es tatsächlich auch eine Gruppe von jungen Menschen, die sagen, wieso soll ich nicht gleich Geld verdienen? Das ist doch viel besser, wenn ich jetzt gleich Geld verdiene, eine Ausbildung, da kriege ich ja nicht so viel Geld. Und da beraten wir natürlich auch dahingehend, dass das ja einfach, es ist alternativlos. Es ist eine Ausbildung ist das Fundament von allem für Weiterbildung, für Karriere und ist eben auch eine Risikoabsicherung. Dann wird eben nicht arbeitslos oder nicht so häufig oder nicht so lang, wenn man eine Ausbildung hat. Ja. Und das müssen wir halt den jungen Menschen sehr deutlich machen. Und dann gibt es natürlich auch noch eine Gruppe nach Elternzeit, die vielleicht lange nicht in ihrem Beruf gearbeitet haben.
0: Ja, auch sowas. Ich finde, das ist ein ganz tolles Thema, was du da gerade ansprichst. Das ist ja manchmal, wenn ich, weiß ich nicht, einen Stall voller Kinder gekriegt habe. Ne? Also ich denke mal so an mich, mit meinen vielen Kindern. Und ich sage dann so, und jetzt möchte ich aber gerne wieder als Arzthelferin arbeiten. Und dann werde ich auf einmal vor, weiß ich nicht, irgendwelche medizinischen Geräte gesetzt, die ich in meinem Leben noch nicht gesehen habe. Oder recht. Anwaltsmitarbeiterin oder so. Da verändert sich ja das Arbeitsbild auch vollkommen. Ne? Und die wundern sich dann, dass sie gar nicht angenommen werden. Muss man dann vorher eine Weiterbildung machen? Wie läuft das, Claudia?
1: Ja, das ist ja auch individuell natürlich, was ich für einen Beruf habe und wie lange war ich raus. Habe ich mich in der Zwischenzeit vielleicht auch selber schon weitergebildet und informiert? Und ich kann, dann müssen wir halt entscheiden, soll dann nochmal ein ganz neuer Beruf erlernt werden, weil es dann, ne, bin ich einfach schon zu lange raus und die Interessen haben sich vielleicht verändert oder die Arbeitszeitmöglichkeiten, dann kann ich auch einen neuen Beruf erlernen, eine Umschulung machen. Und wenn ich aber Chancen habe, zum Beispiel als Arzthelferin, die ja auch gesucht werden, dann müssen wir halt gucken, was fehlt und dann können wir das gezielt weiterbilden, fördern, sagen so, da gibt's den und den Anbieter und dann natürlich auch mit praktischen Elementen, ne, Praktikum, Erprobung beim Arbeitgebenden direkt, Einarbeitungszuschüsse, sowas geht dann alles.
0: Ach, das ist ja spannend. Also man hat schon die Chance, auch wenn man denn dann länger draußen war, vielleicht 5 Jahre oder sogar noch länger, irgendwie im Arbeitsmarkt wieder auf irgendeine Art und Weise Fuß zu fassen, wenn man sich denn dann traut, ne?
1: Also unbedingt trauen, denn das ist mein Appell an alle, die jetzt sagen, Mensch, ich bin gerade in so einer Situation, denn alle werden dringend gebraucht, ne? Gerade auch die Berufsrückkehrerinnen und Berufsrückkehrer nach Eltern- und Familienzeit. Wir brauchen sie am Arbeitsmarkt hier in der Region als Erwerbspersonen, als Arbeitskräfte, als Fachkräfte. Denn ich habe ja gerade gesagt, mit dem demografischen Wandel, hier wird jeder gebraucht in der Region. Sonst sinkt Beschäftigung. Das wollen wir nicht.
0: Oh Gott, das ist ja, nee, da dürfen wir gar nicht drüber nachdenken. Und damit sinken dann natürlich auch die Steuer ein und. Also das ist ja, das ist ja auch ein gruseliger Kreislauf, ne?
1: Ja.
0: Da hängt ja irgendwie alles dran.
1: Genau, natürlich, auf jeden Fall, wenn sozialversicherungspflichtige Beschäftigung sinkt.
0: Ja.
1: Die sinkt ja nicht nur, weil vielleicht Wirtschaft nicht mehr Arbeitsplätze zur Verfügung stellt, aus konjunkturellen Gründen,
0: ja,
1: sondern auch, weil sie keine Fachkräfte finden oder keine Arbeitskräfte finden, die geeignet sind. Und natürlich, wenn Beschäftigung sinkt, dann geht auch irgendwann der Wohlstand einer Region zurück. Das ist so.
0: So, jetzt muss ich aber nochmal auf so ein unangenehmes Thema, nämlich so geringfügigen Beschäftigung zu sprechen kommen. Gerade weil das ja natürlich auch gerade wieder so ein politisches Thema ist, wo es dann heißt, ja, wollen wir alles nicht mehr. Haben wir tatsächlich so einen großen Anteil und manchmal lässt es sich ja auch gar nicht anders einrichten, als vielleicht auf geringfügigen Basis irgendwie zu arbeiten, weil man eben Mutter von 3, 4, 5, 6 Kindern ist und die noch nebenher. Ist man da auch bei euch richtig? Weil das ist ja auch so, oder gibt es bei euch nur die Vollbeschäftigung? Ich frage mal so.
1: Ja, das ist spannend, weil dazwischen Minijob und Vollbeschäftigung gibt es ja ganz viel.
0: Ja.
1: Es gibt ja noch den Midijob und das ist dann die nächste Phase, wo dann auch die Sozialbeiträge gestaffelt ansteigen, also der Arbeitnehmer gar nicht so belastet wird, das wissen viele nicht.
0: Das wusste ich alles noch gar nicht. So,
1: genau.
0: Das ist wichtig, dass wir darüber reden,
1: ja,
0: bitte.
1: Ja, und das ist nämlich auch, glaube ich, ein Thema bei den sogenannten Minijobs. Wenn wir jetzt hier reden, nicht über Studenten und Rentner, sondern jetzt über klassisch, ne, was du meintest, ich möchte halt jetzt Teilzeit arbeiten und dann finde ich halt den Minijob, dass viele darüber gar nicht so genau Bescheid wissen. Und denken, ja, das ist dann eine Möglichkeit, dass ich mehr Geld verdienen kann, weil ich nicht so viele Abzüge habe. Also sich darüber zu informieren, dass ein Midijob oder ein Teilzeitjob mich dann eben finanziell auch gut unterstützt, gar nicht so viele Abgaben sind und ich dann natürlich auch abgesichert bin gegen Altersarmut, weil ich Rentenbeiträge zahle, gegen Arbeitslosigkeit, weil ich Arbeitslosenbeiträge zahle.
0: Ja.
1: Und deswegen ist das total wichtig, sich da gut zu informieren. Da gibt es auch so Rechner im Internet. Bei einer Minijobzentrale kann man das mal berechnen, was so ein Midijob ausmachen würde.
0: Ja.
1: Also insofern, es gibt schon noch viele MinijobberInnen und nicht bei allen macht es Sinn, sagen wir es mal so.
0: Ja, ne? Da wäre es sehr viel sinnvoller, eben dann in einen Midijob zu gehen.
1: Genau.
0: Wie du schon sagtest, wir haben ja dieses Thema Altersarmut durchaus. Hat man das Gefühl, das wird immer präsenter und kommt irgendwie immer mehr ins Bewusstsein der einen oder anderen und auch natürlich bei Männern kann das ja durchaus passieren.
1: Ja.
0: Es ist wirklich ein spannendes Thema. Eigentlich hatte ich eben noch irgendwas, was ich dich unbedingt fragen wollte und es ist meinem Hirn schon wieder entfleucht. Aber ich glaube, ich habe es schon wieder gefunden, denn du hattest ja angesprochen, dass man ja, wenn man denn dann erwerbslos ist, Arbeitslosengeld bekommen kann. Jetzt ist die Frage, ab wann kann ich das denn überhaupt bekommen? Wie lange muss ich denn überhaupt in einer Beschäftigung gewesen sein und muss ich auch in einer Vollzeitbeschäftigung gewesen sein, um Ansprüche auf eine gewisse Zeit Arbeitslosengeld zu haben?
1: Nein, eine Vollzeitbeschäftigung ist nicht Voraussetzung dafür. Da ist ja nachher die Höhe des Arbeitslosengeldes davon abhängig, ob ich Vollzeit oder Teilzeit gearbeitet habe. Wichtig ist, dass ich sozialversicherungspflichtig gearbeitet habe.
0: Aha.
1: Und 18 Stunden ist bei uns da die Grenze.
0: Ja.
1: In der Woche. Und wenn ich dann eben entsprechend so beschäftigt bin, dann generiere ich eben durch meine Beitragszahlung einen Anspruch auf Arbeitslosengeld.
0: Ja.
1: Und den bekomme ich dann, wenn ich eben mindestens ein Jahr lang gearbeitet habe.
0: Ah ja, so, siehste. Alles Wichtige haben wir jetzt, glaube ich, mal zusammengefasst. Und wenn ich dir jetzt sage, dass unsere halbe Stunde schon rum ist, glaubst du mir das sowieso nicht?
1: Nee, das war ja wirklich sehr kurzweilig hier, unser Austausch. Hat Spaß gemacht.
0: Für mich hat es nicht nur Spaß gemacht, sondern war vor allen Dingen hochinformativ. Und ich danke dir sehr, dass du diese ganzen wichtigen Informationen für unsere Hörerinnen und Hörer mitgebracht hast. Denn ich glaube, das ist ein Thema, was einen irgendwann in seinem Leben doch mal beschäftigt und auf einen zukommt, egal ob man nun selber Kinder hat, die man dann in Arbeit bringen will, oder man selber zum Beispiel auch sich verändern möchte, seinen Job verliert oder. Also es gibt ja 1000 Varianten, haben wir ja gerade gehört. Ja, liebe Hörerinnen und Hörer, heute war die Vorsitzende der Geschäftsführung der Agentur für Arbeit Göttingen hier bei mir zu Gast. Claudia Silbermann hat uns, glaube ich, einen guten Einblick gegeben, was denn die Agentur für Arbeit leistet und leisten kann, wenn man sich denn dann traut, sich zu melden. Ich bin glücklich, dass du dich getraut hast, zu mir zu kommen. Vielen lieben Dank, liebe Claudia.
1: Ja, ich danke, dass ich hier sein durfte.
0: Sehr, sehr gerne, weil es ist einfach ein wichtiges Thema, was man unbedingt eben auch besprechen muss. Ja, liebe Hörerinnen und Hörer, natürlich wird im Stadtradio Göttingen noch sehr viel mehr besprochen. Das finden Sie unter anderem natürlich auf unserer Homepage auf stadtradio-göttingen.de. Da finden Sie alle Beiträge der Redaktion der Medienpädagogik und natürlich auch die anderen Bürgerfunksendungen. 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Ich persönlich würde mich total freuen, wenn Sie auch beim nächsten Mal wieder reinschalten zu Martinas Plauderstunde Kurz und Gut. Bleiben Sie bis dahin gesund und bleiben Sie interessiert. Ich freue mich auf Sie. Ihre Martina Frigge-Filbier.
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2: Einen wunderschönen guten Tag und herzlich willkommen zum Wochenendmagazin Mittendrin kompakt mit dem Wichtigsten aus den Landkreisen Göttingen und Northeim. Sie hören das Stadtradio Göttingen auf der 107,1 und durch die kommende Stunde begleitet Sie Sophie Bross. Ich freue mich, dass Sie eingeschaltet haben. In der nächsten halben Stunde beschäftigen wir uns erstmal mit einer Ausstellung in der Klosterkirche Fredersloh. Das ist eine Gemeinschaftsausstellung, die den Namen Schräg trägt. Ob sie wirklich so schräg ist, hat Tina Fiebiger für uns rausgefunden. Dann machen wir weiter mit dem Bündnis Sichere Häfen. Das ist eine Freiwilligengruppe von SOS Humanity, die sich für die zivile Seenotrettung einsetzt und die gibt es jetzt seit Januar auch in Göttingen. Johanna Görlich spricht dann mit Kira Kammann, einer der Koordinatorinnen der Gruppe. Weiter geht's dann mit einem nicht so erfreulichen Thema, nämlich vergangenes Wochenende gab es einen Anschlag auf dem CSD in Berlin. Und dieser sorgte für große Trauer in ganz Deutschland und auch in Göttingen. Am Mittwochabend gab es in Göttingen ein Gedenken und Felix Halbke berichtet dann darüber. Zunächst geht's jetzt erstmal los mit Nancy Sinatra mit These Boots Are Made for Walking.

0: Die Klosterkirche Fredersloh wird als Kulturkirche auch in diesem Jahr wieder zum Galerieraum für eine Gemeinschaftsausstellung regionaler KünstlerInnen. Sie haben sich dem Thema Schräg gewidmet und das mit einer Fülle von Assoziationen über Schräglagen und schräge Perspektiven für mögliche Entdeckungen. Ungewöhnliche Blickwinkel auf vertraute Motive lassen sich dabei ebenso erkunden wie komisch, absurd oder fantastisch anmutende Schauplätze, die sich in Bildmotiven, Skulpturen und Fotografien widerspiegeln. Tina Fiebiger war zur Eröffnung der Ausstellung in Fredersloh. Sie hat mit Peter Büttner, der das Kulturkirchenprogramm betreut, über die schräge Galerie gesprochen.
1: Herr Büttner, der Titel Schräg für diese Gemeinschaftsausstellung bietet ja eine Überfülle an Assoziationen. Hatten Sie das auch ein bisschen im Sinn, als es um ein Leitmotiv ging?
2: Deshalb heißt sie ja schräg, weil es so eine breite Vielfalt an Möglichkeiten gibt. Ich versuche immer, Themen zu finden, wo viel möglich ist, wie Träume, Perspektiven, Metamorphosen oder Lichtblicke im nächsten Jahr.
1: Aber da klingt auch immer das Element der Bewegung an. Also etwas bewegen oder sich bewegen lassen. Denn schräg oder wenn man an Schräglage denkt, das ist ja keine sichere Position.
2: Nein, das nicht. Aber das Ergebnis zeigt ja, dass sie alle kreativ waren und sehr positiv oft rau Sachen hier gemacht haben, die Künstlerinnen und Künstler. Und wir haben ja auch immer ein entsprechendes Begleitprogramm zu allen Ausstellungen, was passt. Und hier passte das einfach mit dieser schrägen Musik und den schrägen Texten.
1: Dadaismus, auch das Stichwort schräge Vögel, also all das, was nicht genau So sich manierlich formatieren lässt.
2: Ja.
1: Nun sind eine ganze Reihe von Motiven in der Natur angesiedelt, im weitesten Sinne, weil da schräg was völlig Selbstverständliches ist.
2: Also zum Beispiel diese Skulptur, da gleich am Eingang, diese Holzskulptur. Das ist einfach ein Stück Baum oder ein Ast und der ist schräg, aber es ist wirklich ein Kunstwerk in dieser Form.
1: Das zum einen und im Hintergrund diese historische Gebäudefassade, als ob die Häuser so miteinander ein bisschen am Schunkeln sind und auch am Tuscheln und sich letztendlich in so einer Schräglage eingerichtet haben.
2: Und in dieser Straße in Einbeck, die sind ja wirklich so die Häuser und durch die Perspektive wird das noch viel mehr. Und die Kirche ist ja auch schräg. Wenn man da vorne guckt oder hier hinten, die Mauern sind ja hier seit 800 Jahren schräg und sie steht und hält immer noch.
1: In dieser Schräglage bleiben sie auch in Bewegung.
2: Ja.
1: Sie sagten vorhin auch, man sollte auch ein bisschen hinein lauschen in die Bilder, was sie für Geschichten erzählen.
2: Also ich finde bei dieser Ausstellung ganz besonders, aber bei jeder Ausstellung, jedes Bild erzählt eine Geschichte. Man muss sich nur darauf einlassen. Man muss davor stehen oder davor sitzen, das auf sich wirken lassen. Und dann Fantasie haben und dann erzählt das Bild Geschichten. Dann gibt es noch hochinteressante Geschichten immer von den Künstlerinnen und Künstlern, was sie sich dabei gedacht haben. Warum ist das Bild so? Warum ist das entstanden? Warum haben sie das so gemacht? Und das ist so spannend. Und heute bei 42 war es zu viel, um einzelne Geschichten zu erzählen. Wenn wir Einzelausstellungen haben, dann gibt es eine Künstlerin, einen Künstler und dann greife ich immer 2, 3, 4 Bilder raus und sie oder ich erzählen die Geschichte dieses Bildes. Das konnten wir heute schlecht machen bei so vielen verschiedenen.
1: Schräg sagt auch was, jetzt alternativ über Perspektivwechsel. Also nicht gerade gucken, sondern den Kopf neigen, was ja auch ganz wichtig ist, um überhaupt Bildmotive und Skulpturen zu betrachten.
2: Aber das ist, glaube ich, oft in der Kunst mal eine andere Perspektive, ein Perspektivwechsel. Und vieles sieht gleich ganz anders aus, wenn man einfach nur die Perspektive wechselt. Das ist ja auch wichtig manchmal für Gespräche zwischen Menschen. Wenn es nicht so richtig läuft, müsste man sich einfach mal in die Situation des anderen, des Gesprächspartners versetzen und die Perspektive wechseln und versteht vielleicht plötzlich viel mehr, warum so etwas nicht geht.
1: Hatten Sie viele Gespräche mit den beteiligten Künstlerinnen und Künstlern?
2: Also beim Anliefern, das sind ja immer 3 Stunden, da sind eigentlich alle da und haben dann erzählt oder vorher schon mal. Einige haben kurz was dazu geschrieben oder am Telefon. Also eigentlich habe ich zu fast allen Bildern die Geschichte gehört.
1: Eine ganze Reihe von Motiven nehmen einfach das Stichwort Stichwort schräg. Ja. Also genau. Eine Brücke, die halt einen schrägen Verlauf nimmt.
2: Oder das Bild hier hinter Ihnen.
1: Was geht Ihnen persönlich durch den Sinn beim Thema schräg? In welche Richtung bewegen sich Ihre Assoziationen?
2: Schräg. Also eher das, was ich heute gesagt habe. Mal wirklich anders denken, andere Perspektiven. Nicht immer nur das Gradlinige, was anderes machen. In Anführungsstrichen schräge Ideen haben, ungewöhnliche Ideen. Und daraus entsteht meistens was sehr Interessantes, Positives.
1: Der Aspekt Humor und Ironie, der wird ja nur ganz vereinzelt angesprochen. Ja. Wenn ich die Damenriege sehe, die ganz fröhlich zwitschern.
2: Das ist mehr in ein paar anderen Bildern, die im Café Klett hängen, nicht hier, weil die kleiner sind und die würden hier in der Kirche einfach untergehen. Und da sind mehr humorvolle Bilder.
1: Wobei ja auch die Arbeiten miteinander korrespondieren, ja. Was so Schräglagen angeht.
2: Das ist das Werk von Janne Klett-Drechsel, dass sie aus diesen fast 60 Bildern, die wir hatten, oder 50, dann wirklich ein einheitliches Ganzes geformt hat, indem sie die einfach wunderbar komponiert hat. Das kann sie genial.
1: Sie erwähnten ja vorhin das Begleitprogramm, was jetzt zur Ausstellung noch hinzukommt.
2: Also es sind jetzt 2 Cellokonzerte, sonst hatten wir 4, 5 Konzerte, aber jetzt ist die Sommerpause dann. Und dort der eine Cellist aus Berlin mit seinem Barockcello, der hat ein schräges Stück rausgesucht aus der Barockzeit, wo sich einfach der Komponist einen Scherz gemacht hat mit ein paar schrägen Tönen. Und das ist oft nicht so einfach zu spielen für die Musiker, so absichtlich schräg zu spielen. Die anderen Werke, die er hat, das sind wunderschöne Barocksachen, aber das hat er passend ausgesucht.
1: Man kann ja auch bei klassischen Klängen nochmal gucken.
2: Ja, da gibt es auch noch was. Und Johann Sebastian Sommer, der andere, wird auch ein Stück spielen, entsprechend.
1: Ich nehme an, auch die Musiker waren sehr inspiriert von der Idee.
2: Absolut.
1: Was Schräges jetzt mal für ein Programm zusammenzustellen und so die heilige Konzertordnung ein bisschen zu unterwandern.
2: Genau, hat ihnen Spaß gemacht.
1: Und so ist das ja auch mit dieser Ausstellung.
2: Ja. Das hat den meisten wirklich Spaß gemacht. Wir haben ja sehr viele. Wir haben sonst immer ungefähr 30 gehabt. Jetzt waren es 42. Also es zeigt ja, dass das einen Nerv getroffen hat.
1: Und man auf ganz schräge Wege und Gedanken und Bildmotive kommt.
2: Genau.
0: Das war Tina Fiebiger im Gespräch mit Peter Büttner über die Gemeinschaftsausstellung Schräg in der Klosterkirche Fredersloh. Weitere schräge Motive lassen sich auch im Café Klett erkunden. Die Klosterkirche ist täglich von 11 bis 17 Uhr geöffnet. Informationen zum musikalischen Begleitprogramm anlässlich der Ausstellung finden Sie auf unserer Homepage unter stadtradio-göttingen.de verlinkt. Beim Stichwort schräg ist mir auch eingefallen, ein wunderbares Musikvideo von einem wunderbaren Song, wo sich einfach alle Möbel so ein bisschen von Geisterhand bewegen. Und da wurde sehr mit Perspektive gespielt. Deswegen gibt es jetzt Virtual Insanity.

0: SOS Humanity setzt sich für Menschen ein, die auf ihrer Flucht über das Mittelmeer in lebensbedrohliche Situationen geraten. Doch die Unterstützung der Organisation ist nicht nur auf dem Meer möglich. Auch an Land können sich Menschen engagieren. Seit Januar gibt es in Göttingen, einer Stadt des Bündnisses Sichere Häfen, eine Freiwilligengruppe von SOS Humanity. Johanna Görlich spricht mit Kira Kammann, einer der Koordinatorinnen der Gruppe, über die Bedeutung freiwilligen Engagements für die zivile Seenotrettung.
1: Derzeit gibt es deutschlandweit 9 SOS-Freiwilligengruppen, die meisten davon in Großstädten. Was hat dich dazu bewegt, eine SOS-Freiwilligengruppe in Göttingen zu gründen?
2: Also, meine Freundin und ich haben schon länger überlegt, dass wir uns irgendwie politisch engagieren möchten. Uns ist aber aufgefallen, dass es hier keine Freiwilligengruppe zu Seenotrettung auf dem Mittelmeer gibt. Zumindest haben wir keine gefunden. Und es gab Kontakt über sie zur SOS-Freiwilligengruppe in Hamburg. Und da ist irgendwie rausgekommen, dass es in der Mitte von Deutschland SOS noch gar nicht abgedeckt ist. Dann haben wir uns besprochen und hatten total Lust, hier was Eigenes auf die Beine zu stellen. Dann haben wir im Februar 2026 diese Gruppe gegründet und mittlerweile wächst sie auch ganz gut.
1: Die Einsätze von SOS Humanity finden zwar auf dem Mittelmeer statt, doch die Unterstützung beginnt bereits an Land. Warum ist lokale Freiwilligenarbeit deiner Meinung nach für die Arbeit der Organisation so wichtig?
2: Die Freiwilligenarbeit, die an Land passiert, ist ja vor allem dafür da, um überhaupt auf die Missstände, die auf dem Mittelmeer passieren, aufmerksam zu machen, weil es ja leider so ist, dass die breite Masse der Bevölkerung gar nicht so richtig mitbekommt, was da eigentlich alles passiert, auch auf politischer Ebene. Umso wichtiger ist es eben, dass es über Kanäle von SOS Humanity oder auch anderen Seenotrettungsorganisationen, das ist ja nicht die einzige, die es gibt, passiert. Und das ist irgendwie so die große Aufgabe. Plus natürlich funktioniert diese Arbeit, die auf dem Mittelmeer passiert, auch nicht ohne Geld. Damit steht und fällt es halt leider. Deswegen sind auch wir mit unserer Arbeit und mit den Aktionen, die wir so machen, dafür da, um eben auch Spenden zu generieren.
1: Freiwilligengruppen leisten einen wichtigen Beitrag zur Arbeit von SOS Humanity. Welche Aufgaben übernehmt ihr hier in Göttingen und wie unterstützt ihr damit die Organisation?
2: Wir sind dafür da, um überhaupt auf die Arbeit aufmerksam zu machen. Und wir machen zum Beispiel Informationsstände an bestimmten Veranstaltungen. Also es gab zum Beispiel schon das Konzert von Zartmann oder eben auch eine Veranstaltung von Till Reiners. Und da haben wir einen Stand mit unseren Infomaterialien und versuchen, Spenden zu generieren. Wir versuchen auch nicht nur in Göttingen zu bleiben, sondern eben auch dadurch, dass Hannover zum Beispiel auch nicht abgedeckt ist mit einer Freiwilligengruppe, eben auch so ein bisschen überregional zu arbeiten und auch da Veranstaltungen wahrzunehmen, wenn es irgendwie passt.
1: Wie können Menschen, die sich engagieren möchten, denn bei euch melden?
2: Wir haben einen Instagram-Account, der heißt soshumanity_Göttingen. Darüber sind wir auf jeden Fall zu erreichen. Und wir haben auch eine E-Mail-Adresse, die heißt freiwillige.göttingen mit OE @sos-humanity.org. Und wenn man Lust hat, sich bei uns zu beteiligen oder auch nur Infos einzuholen, was wir überhaupt machen, dann kann man uns total gerne schreiben. Wenn man uns mal an Ständen hier in Göttingen auf Veranstaltungen sieht, auf jeden Fall total gerne immer zu uns kommen und anquatschen. Wir sind da immer offen für Fragen oder haben Infomaterial dabei.
1: Was steht bei euch als nächstes an und welche Projekte oder Aktionen plant ihr in Göttingen?
2: Das nächste, was wir jetzt durchführen, das ist auf dem Festival Rocken am Brocken in Elend. Da haben wir einen Infostand am Samstag. Also wer da ist, kann da super gerne mal vorbeikommen. Und meistens gestalten wir unsere Stände auch so, dass wir nicht nur Infomaterial da haben, sondern meistens noch irgendeine kleine Aktion. Also kann zum Beispiel Glitzer-Tattoos bei uns machen, um sich so ein bisschen Festival-ready zu machen. Wir sind aber auch dabei, eigene Aktionen zu planen und eine Veranstaltung im September. Da wollen wir einen Flohmarkt auf die Beine stellen im Dotz in Göttingen in der Bahn. Das heißt Techno und Trödel. Kann man sich auch schon für einen Stand anmelden über unser Instagram oder unsere E-Mail-Adresse. Und da kann man alte Sachen verkaufen und nebenbei gibt es DJs, die auflegen. Man kann super gerne wieder zu uns kommen und uns kennenlernen und da einfach eine gute Zeit verbringen.
0: Das war ein Interview von Johanna Görlich mit Kira Kammann über die SOS Humanity Freiwilligengruppe in Göttingen und die Bedeutung freiwilligen Engagements für die zivile Seenotrettung. Weiter geht's mit In the Navy von den Village People.

0: Es war ein erneuter Schock für die queere Community. Der Anschlag auf den CSD in Berlin letztes Wochenende sorgte für große Trauer. Am Mittwochabend gab es in Göttingen ein Gedenken. Felix Halbke berichtet.
1: Göttingerinnen und Göttinger versammelten sich am Mittwochabend vor dem Hauptbahnhof und zogen zum Alten Rathaus. Sie gedachten dabei der Opfer des mutmaßlich islamistischen Anschlags auf den Christopher Street Day in Berlin. Am Samstagabend war Abdul B. mit einem Transporter in eine Menschenmenge gefahren. Eine Frau starb und weitere 29 Menschen wurden verletzt. Der Schock ist auch in Göttingen noch groß. Stefan Walter vom CSD Göttingen über den Gedenkmarsch.
2: Ja, wir sind hier heute, haben uns vom CSD Göttingen versammelt, um den Opfern und der verstorbenen Frau aus Berlin zu gedenken, die beim Anschlag herumkam. Wir veranstalten heute einen Gedenklauf mit einer kleinen Kundgebung und treffen uns dann auch noch am Gänseliesel.
1: In Redebeiträgen zeigten die Teilnehmer ihre Trauer und auch ihre Wut über Hass ihnen gegenüber. Auch Esra Rudolph hielt eine Rede und sprach über die Gefahren, die es auch in Göttingen gibt.
3: Ich bin gerade vor allen Dingen entsetzt von der Nachricht, dass nicht nur in Berlin, sondern auch in Göttingen die Mahnmale, die aufgestellt wurden, spontan beschädigt wurden durch Brandanschläge. In Göttingen wurde ein Plakat zerrissen und eine Transfahne angezündet. Und ich glaube, das sollte uns allen ein weiteres Zeichen sein, dass diese Idee von Göttingen als so einer Insel der Seligen, wo wir alle sein können, wie wir wollen und nichts zu befürchten haben, einfach nicht hält und nicht mehr stimmt.
1: Die Teilnehmer wollen weiter dafür kämpfen, dass der Hass und die Abneigung ihnen gegenüber weniger werden. Für den Berliner Michael Kramer und seine Familie war der Anschlag besonders einschneidend. Er war am Mittwochabend zufällig vor Ort in Göttingen und zeigte sich erfreut über das Gedenken.
4: Arbeitskollegen, Freunde und auch unsere Kinder waren auf der Veranstaltung. Wir haben auch in der Familie ein Kind, was sich geoutet hat. Und die haben das nicht als Augenzeugen erlebt, aber dieser ganze Schock des Terrorerlebens und dieser unverhofften Gewalt, das hat ganz schön reingehauen in der Familie.
1: Die Trauer war den Gedenkenden deutlich anzumerken.
0: Das war Felix Halbke über das Gedenken an die Opfer des Anschlags in Berlin. Weiter geht's mit Lady Gaga und Born This Way.
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Das war Born This Way von Lady Gaga. Sie hören das Stadtradio Göttingen auf der 107,1 mit der Sendung Mittendrin Kompakt. Mein Name ist Sophie Bross und ich begleite Sie weiterhin durch die Sendung. Und weiter geht's hier gleich mit Marlon Weifenbach. Dieser ist seit 2021 im Ortsrat und Stadtrat und tritt bei der Kommunalwahl als Bürgermeisterkandidat für Uslar an. Felix Halbke hat mit ihm gesprochen. Als nächstes gibt es Justin Vogel. Dieser wollte neuer Bürgermeister in Herzberg werden. Nun wurde der AfD-Kandidat durch den Wahlausschuss nicht zugelassen. Mehr dazu hat auch gleich Felix Halbke. Und warum immer mehr junge Menschen sich politisch engagieren und sich aktiv für die Demokratie einsetzen, darüber spricht Johanna Görlich mit Marcel Sitnik, Mitglied des Jugendparlaments Göttingen, im Interview, in dem er auch betont, warum es ebenso wichtig ist, sich als junger Mensch für Politik einzusetzen. Weiter geht's erstmal mit Padam Padam von Kylie Minogue.

0: Trotz seines jungen Alters von 23 Jahren ist Marlon Weifenbach seit 2021 im Ortsrat und Stadtrat. Bei der diesjährigen Kommunalwahl tritt er als Bürgermeisterkandidat für Uslar an. Felix Halbke sprach mit ihm über Bauen und Wohnen, Gesundheitsversorgung sowie über Bildung und Wirtschaft. Wir hören nun einen Ausschnitt aus dem Interview.
1: Herr Weifenbach, mit 23 Jahren bereits Mitglied im Ortsrat und Stadtrat, jetzt auch noch der Bürgermeisterkandidat der SPD in Uslar. Wie schafft man das in so jungen Jahren?
2: Ich würde weniger aufs Alter eingehen. Ich glaube, das habe ich jetzt auch schon ganz oft gehört. Aber ich bin schon auch über die Zeit im Rat hinaus schon engagiert unterwegs gewesen. Ich habe angefangen in der Politik, als damals die Schule, wo ich hingegangen bin, geschlossen werden sollte, wo viele Gespräche geführt wurden mit Kreistagsmitgliedern, Landräten aus Kassel und aus Northeim. Und da habe ich so ein bisschen dann das für mich entdeckt und seitdem versuche ich auch ein bisschen mitzugestalten und auch künftig in Uslar mitwirken zu können.
1: Genau, dann gehen wir mal weg vom Alter und kommen zum Inhaltlichen. Der Bürgermeister wird jetzt wieder für 8 Jahre gewählt. Was ist denn Ihre Version für ein Uslar in 8 Jahren, 2033, 2034?
2: Also ich habe da auf jeden Fall klare Ideen. Ich sehe so ein bisschen, dass 2034 auf jeden Fall eine deutlich bessere Kommunikation da sein muss und auch eine Zusammenarbeit der verschiedenen Institutionen in Uslar. Die Menschen, die wollen heute einen einfachen, unbeschwerlichen Weg haben, auch wenn sie in eine Verwaltung gehen und möchten auch klare Antworten und auch klare Richtlinien und auch einen klaren Plan sehen. Den sehe ich gerade aktuell nicht so. Wir agieren sehr viel ins Heute hinein, aber ich möchte den Leuten auch schon mal eine Version geben, wo sie hingucken können. Und ich möchte auch das klare Angebot machen, dass ich auch in 8 Jahren nochmal antreten könnte in meinem Alter, was bei den anderen natürlich nicht so ist aufgrund des Alters. Und ich möchte Uslar eine langfristige Perspektive bieten.
1: Genau, zu der Perspektive kommen wir auf jeden Fall im Laufe des Gesprächs nochmal. Dann gehen wir jetzt nochmal tiefer in die speziellen Themen. Auch das Thema Gesundheit spielt natürlich in Uslar eine große Rolle. Kurz zusammengefasst, was sind da so Ihre Pläne?
2: Also es wurde zwar jetzt kurzfristig ein runder Tisch für die Hausärzte eingeführt, das ist jetzt auch begrüßenswert. Ich würde mir sowas wünschen, dass man nicht immer nur agiert, wenn es Probleme gibt, weil es ist klar, dass auch in den nächsten Jahren viele Hausärzte und Fachärzte ihr Alter erreichen werden, wo sie ihre wohlverdiente Rente erreichen. Ich stelle mir vor, dass wir vorzeitig es schon mal erreichen, gemeinsam Wege zu finden und auch Konzepte zu entwickeln, gemeinsam mit den Ärzten und auch Anbietern vor Ort, dass man gesundheitsmäßig sich für die nächsten Jahre aufstellt. Und meine klare Forderung ist erstmal den Notarztstandort in Uslar zu erhalten. Das wird ja nochmal Diskussion werden zum Ende des Jahres im Kreistag. Da bin ich aber ganz zuversichtlich, dass sich auch unsere Kreistagsabgeordneten sehr dafür einsetzen werden. Aber trotz alledem hinaus haben wir gerade nachts ein Problem, wenn in Uslar nur ein Rettungswagen stationiert ist und die Wege werden durchaus länger, auch seitdem in Uslar das Krankenhaus nicht mehr existiert und auch in Höxter natürlich eine weite Strecke ist und auch Göttingen, wo man mindestens eine Stunde einplanen muss, wenn ein Notfall da ist, fehlt in dieser Zeit der Rettungswagen. Und man kann nicht immer dann darauf setzen, dass dann der aus Northeim oder auch der aus Nörden-Hardenberg schnellstmöglich bei uns ist, weil bei sowas zählt dann auch jede Sekunde. Und gerade bei der Entwicklung unserer Altersstrukturen ist das auf Dauer oder auch für die Zukunft wahrscheinlicher, dass wir diese Strukturen einfach brauchen.
1: Sie wollen außerdem noch gemeinsam

0: sitzt, dass einfach die Behörden an einem Punkt sind, damit man die Bürger nicht von dem einen Punkt zum nächsten schickt oder von Uslar nach Northeim, nach Einbeck oder zu den verschiedenen Standorten, sondern man möglichst viele Kombinationen in einem Gebäude schafft, weil das liegt im Interesse des Bürgers, das erleichtert da die Wege. Das muss ich aus meiner eigenen Verwaltungserfahrung auch sagen, dass Bürger, denen man es schwer macht, es auch oftmals schwer haben, sich überhaupt in das System irgendwie zurechtzufinden. Da möchte ich, dass das möglichst erleichtert wird.
1: Das war der Uslarer Bürgermeisterkandidat Marlon Weifenbach. Er tritt für die SPD an und wurde von Felix Halbke interviewt. Das ganze Interview können Sie auf unserer Homepage unter stadtradio-göttingen.de nochmal anhören. Weiter geht's jetzt mit Wittenberg ist nicht Paris von Kraftklub.

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1: Wittenberg ist nicht Paris von Kraftklub. Und damit sind wir jetzt bei Justin Vogel. Dieser wollte neuer Bürgermeister in Herzberg werden. Nun wurde der AfD-Kandidat durch den Wahlausschuss nicht zugelassen. Felix Halbke berichtet.
2: Es ist ein Schlag für den AfD-Kreisverband in Göttingen. Bürgermeisterkandidat Justin Vogel darf nicht zur Wahl in Herzberg antreten. Dies beschloss der Wahlausschuss in seiner Sitzung am Montagabend. Er wird somit am 13. September nicht auf dem Stimmzettel stehen. Bereits Anfang Juli hat die Stadt Herzberg, die Kommunalaufsichtsbehörde des Landkreises Göttingen, um die Prüfung der Wählbarkeitsvoraussetzung gebeten. Außerdem wurde die Verfassungsschutzbehörde um Auskunft ersucht. Der Wahlausschuss begründet seine Entscheidung so.
3: Nach Bewertung des Sachverhalts kam die Kommunalaufsichtsbehörde summarisch zu dem Ergebnis, dass sich Herr Justin Vogel über dem Maß einer reinen Mitgliedschaft der AfD hinaus auf kommunal

0: und Landesebene besonders aktiv und engagiert beteiligt und mitwirkt. Es wird nicht erwartet, dass sich sein Engagement bezüglich seiner Amtsfunktion in nächster Zeit verringern wird. Nach dem vom Innenministerium zur Verfügung gestellten Leitfaden zu urteilen, löst bereits eine Mitgliedschaft in einer als Beobachtungsobjekt nach § 6 des Niedersächsischen Verfassungsschutzgesetzes bzw. gesichert extremistisch eingestuften Partei ein Indiz für Zweifel an der Verfassungstreue aus.
1: Das niedersächsische Innenministerium hat vor der Kommunalwahl einen Leitfaden zur Prüfung der Verfassungstreue erstellt. Auf dieses berufen sich die Kommunalaufsichtsbehörde und der Wahlausschuss. Dies ist aufgrund des neuen niedersächsischen Wahlrechts möglich. So können Wahlausschüsse die Zulassung zur Wahl seitdem vorab prüfen. Eine reine Mitgliedschaft in der Partei ist aber nicht zwangsläufig ein Ausschlussgrund. Im Schreiben des Wahlausschusses heißt es weiter:
0: Maßstab ist, ob in dem Verhalten eine aktive inhaltliche Mitwirkung oder Mitgestaltung von Politik oder Programm gesehen werden kann oder die Aktivität zur Aufrechterhaltung und zum Funktionieren von deren Parteiorganisation oder Parteiarbeit beiträgt. Ausreichend können auch Aktivitäten sein, die zum Beispiel einen positiven Beitrag für das Vorankommen der Partei, die Wahl- oder Mitgliederwerbung oder die öffentliche Wahrnehmbarkeit der Partei leisten. Nach Auffassung der Kommunalaufsichtsbehörde wird im Fall von Herrn Justin Vogel der zur Verfügung gestellte Maßstab vollständig erfüllt. Kreisverbandsvorsitzender, Beisitzer im Landesvorstand Generation Deutschland, verschiedenste organisatorische und sonstige aktive Unterstützung, Mitgliederanwerbung.
1: Der betroffene Justin Vogel kritisiert die Entscheidung des Wahlausschusses scharf.
2: Ja, ich bin entsetzt über diese Entscheidung des Wahlausschusses, mich im Nullkommanichts von der Liste der wählbaren Bürgermeister zu streichen. Diesem Bericht vom LFV zu entnehmen ist eigentlich nur, dass ich in meiner Funktion als Kreisvorsitzender der AfD Göttingen und als Beisitzer des Landesvorstandes der GD Niedersachsen gestalterisch für die Partei tätig bin, was für mich aber eigentlich eine Selbstverständlichkeit ist, wenn man in eine Partei beitritt, dass man sich dann auch dafür einsetzt, politisch was mitzugestalten. Schließlich gehen wir in eine Partei, um tatsächlich auch was zu bewirken.
1: Aus diesen Gründen möchte der AfD-Kreisverband die Entscheidung nicht akzeptieren und dagegen vorgehen.
2: Ich werde auf jeden Fall gerichtlich gegen diesen Beschluss vorgehen, da ich das als meine Pflicht ansehe, denn dieser Bericht des Verfassungsschutzes legt, denke ich, gar nicht dar, dass bei mir Eintreten für die freiheitlich-demokratische Grundordnung zu bezweifeln wäre. Letztendlich liegt es nur dar, dass ich mich tatsächlich auch politisch engagiere und meinen Beitrag leiste. Und letztendlich bin ich es auch meinen Mitbürgern schuldig, da ich mich in der Vergangenheit immer schon dafür eingesetzt habe, die Rechte meiner Mitbürger zu wahren.
1: Auch dem Vorwurf der fehlenden Verfassungstreue tritt Vogel dabei entschieden entgegen.
2: Ich denke nicht, dass allein dadurch, dass ich mich politisch engagiere, das rechtfertigen würde, eine Bürgermeisterkandidatur außer Frage zu stellen, weil letztendlich ist es meine Aufgabe als Bürgermeister auch, die Politik vor Ort zu gestalten. Und ich habe ja auch schon in früheren Interviews bekannt gegeben, dass ich als Bürgermeister für alle meine Mitbürger kandidiere, ganz egal welcher politischen Ansicht oder welcher Herkunft diese angehören.
1: Die Bürgermeisterwahl in Herzberg scheint also ohne AfD-Kandidat Vogel stattzufinden. Als Kandidaten treten nun noch Amtsinhaber Christoph Wagner von der SPD, Simon Schlonsog von der CDU sowie die Parteilosen Bernd Schröder und Olaf Töpperwien an.
3: Das war Felix Halbke über die Nichtzulassung von Justin Vogel als Bürgermeisterkandidat für Herzberg.

0: Der heutigen Jugend werden oft ein fehlendes Interesse an Politik und Antriebslosigkeit vorgeworfen. Doch immer mehr junge Menschen engagieren sich politisch und setzen sich aktiv für die Demokratie ein. Darüber spricht Johanna Görlich mit Marcel Sitnik, Mitglied des Jugendparlaments Göttingen, im Interview. Er will junge Menschen dazu ermutigen, sich in politische Prozesse einzubringen. Auch auf seinem Instagram-Account @MarcelSitnik motiviert er Jugendliche, ihre Stimme zu nutzen. Sein Ziel ist es, später selbst in die Politik zu gehen und schon heute einen Beitrag zu einer starken demokratischen Gesellschaft zu leisten.
1: Marcel, du bist Teil des neu gewählten Jugendparlaments in Göttingen. Was hat dich persönlich dazu motiviert, politisch aktiv zu werden?
2: Ich glaube, politisch motiviert hat mich die ganze Arbeit, mein ganzes Engagement schon davor. Also ich habe Vielfarbig letztes Jahr gegründet. Das ist ein Verein in Göttingen, der ein Safe Space für Jugendliche unter 27 sein soll. Und in der Schule engagiere ich mich auch schon lange. Ich bin im Schulvorstand, ich bin in der Schülervertretung und habe auch eine Quicks-Gruppe, also eine queere Gruppe an der neuen IGS. Und durch dieses ganze politische Engagement, glaube ich, ist das auch zustande gekommen, dass ich mich dann auch endlich mal beworben habe.
1: Viele Jugendliche interessieren sich für gesellschaftliche und politische Themen, engagieren sich aber nicht unbedingt aktiv. Was könnte deiner Meinung nach dazu beitragen, dass sich mehr junge Menschen einbringen und ihre Möglichkeiten zur Mitgestaltung nutzen?
2: Ich glaube, viele Jugendliche merken erstmal nicht, dass sie überhaupt groß mitsprechen können, weil ich glaube, die ganzen Erwachsenen, die es gibt, die meinen halt, ja, Jugendliche, die können noch nicht so viel mitentscheiden, die sollten noch nicht so viel Verantwortung übernehmen. Und ich glaube, deswegen fühlen sich da viele Jugendliche einfach nicht gehört und wissen vielleicht auch selbst gar nicht, dass sie sich aktiv auch irgendwo engagieren können. Zum Beispiel halt auch das Jugendparlament, da war es ja dieses Jahr auch so, dass es bei der Phase, wo sich junge Menschen bewerben konnten, dass dort in vielen Schulen teilweise auch gar nicht wirklich aktiv gesagt wurde, ja, ihr könnt euch bewerben, sondern dass es auch von der Schule abhängig war, wie viele Menschen sich jetzt beworben haben oder nicht. Also an meiner Schule war es zum Beispiel so, dass eigentlich nur in der Schülervertretung gefragt wurde, wer sich engagieren möchte, wer sich im Jugendparlament bewerben möchte und alle anderen halt nicht. Und es kann ja nicht sein, dass es nur davon abhängt, wie viel man sich schon engagiert, dass man sich überhaupt erstmal engagiert.
1: Wenn du auf die aktuelle politische Lage schaust, welche Themen beschäftigen dich und andere Jugendliche in Göttingen momentan besonders?
2: Ich glaube, das Erste, was mir auf jeden Fall einfällt, ist die Debatte um die Wehrpflicht. Ich glaube, das ist echt ein großes Thema, vor allem auch in Göttingen. Das sehen wir ja schon bei den ganzen Demonstrationen, die es gab. Ansonsten war es ja jetzt gerade auch so, um diese Zeit, wo es so ganz warm war, war das auch ein Thema bei uns im Jugendparlament, dass wir mehr Hitzemaßnahmen treffen. Vor allem auch, weil sich das Jugendparlament ja auch vor kurzem erst konstituiert hat, war es bei uns auch ein echt großes Thema.
1: Du engagierst dich ganz stark für Diversität und Zusammenhalt unter jungen Menschen. Glaubst du, dass die politische Entwicklung, insbesondere nach rechts, in Göttingen das Ausleben queerer Identitäten und die Vielfalt unter Jugendlichen beeinflusst?
2: Doch, das glaube ich schon. Also das ist ja jetzt vor allem in der letzten Zeit ziemlich stark geworden, dass vor allem Rechtsextremismus in Göttingen echt eine große Sache ist. Und ich glaube schon, dass die queere Community, aber auch queere Jugendliche und generell Jugendliche da schon ziemlich unterdrückt werden. Und da müssen wir auf jeden Fall entgegentreten.
1: Was wünschst du dir für die Zukunft junger Menschen in Göttingen?
2: Für die jungen Menschen in Göttingen wünsche ich mir vor allem auf jeden Fall mehr Beteiligung, dass die Jugendlichen wissen, dass sie sich in Göttingen sehr gut engagieren können. Gleichzeitig sehe ich natürlich auch, dass es immer weiter nach oben geht. Also es kann immer besser sein mit der Beteiligung. Da habe ich auf jeden Fall auch Themen, die wir auch im Jugendparlament versuchen umzusetzen.
0: Das war ein Interview von Johanna Görlich mit Marcel Sitnik, Mitglied des neuen Jugendparlaments Göttingen, über das politische Mitwirken junger Menschen. Und damit ist unser Wochenendmagazin Mittendrin Kompakt für diese Woche auch schon zu Ende. Im Stadtradio geht es am Montag um 7 Uhr weiter mit dem Morgenmagazin Mittendrin. Für Sie heute am Mikrofon war Sophie Bross. Ich wünsche Ihnen noch ein schönes Wochenende. Machen Sie es gut. Tschüss und bis bald.

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Herzlich willkommen zu der Sendung Musik aus Asien im Stadtradio Göttingen. Mein Name ist Thomas Janischowski. Wir hörten Musik, die ihre Wurzeln in der indischen und pakistanischen Provinz Punjab hat und unter dem Begriff Bhangra in den 80er Jahren ausgehend von Großbritannien und der dortigen Punjab-Community bekannt wurde. Wir hören Musik von einem in diesem Jahr erschienenen Sampler mit dem Titel Desi, The Soul of Punjab. Verschiedene Musikerinnen und Musiker der Punjab-Community Großbritanniens verbinden Folktraditionen des Punjab mit gegenwärtigen Sounds, um die Kultur des Punjab zu feiern. Wir wollen uns noch zwei weitere Beispiele anhören.

Wir hörten zuletzt den Titel Moonlight Dance. Wir hörten das Zusammenspiel der chinesischen Laute Pipa mit dem indischen Instrument Sitar, begleitet von dem indischen Instrument Tabla. Die Musikerinnen und Musiker waren dabei Gao Hong Pipa, Baluchi Srivastav Sitar und Yusuf Ali Khan Tabla. Das gemeinsame Album Nilam ist im letzten Jahr erschienen und wir hören noch den Titel Waltzing Raindrops.

Während die ersten beiden Musikstücke des Zusammenspiels von Pipa und Sitar aus dem indischen Musikrepertoire stammten, hörten wir zuletzt eine Improvisation, die auf ein Volks- und Kinderlied aus Taiwan zurückgeht. Cuckoo Train. Und wir wollen uns im Folgenden noch einen Titel anhören, der auf einen Folksong aus der inneren Mongolei zurückgeht. Love Song from the Grasslands, so der englische Titel.

Wir sind bereits bei einem weiteren spannenden multikulturellen und multinationalen Zusammentreffen angekommen. Dieses Mal chinesisch und türkisch. Der Spieler der chinesischen Geige Erhu Guogan und der Spieler verschiedener türkischer Saiteninstrumente sowie der Gitarre Emre Gültekin haben 2016 das gemeinsame Album Lün de Yard aufgenommen. Wir hörten zunächst einen Titel von Guogan, L'Amoureuse Chinoise, und hören im Folgenden noch einen Titel, bei dem ein traditioneller Titel aus Sibirien und ein Song des türkischen Sängers und Musikers Lütfi Gültekin

Wir kommen langsam zum Ende der Sendung. Bis zum Ende der Sendung hören wir noch einmal Musik aus dem Punjab, beziehungsweise von der Punjab-Community Großbritanniens, von dem Album Desi, The Soul of Punjab, das ich zum Beginn der Sendung vorgestellt habe. Zuvor möchte ich mich verabschieden. Mein Name ist Thomas Sanischowski. Diese Sendung wird am Montag, den 10. August um 11 Uhr noch einmal wiederholt. Eine neue Sendung mit Musik aus Asien gibt es am Sonntag, den 6. September um 14 Uhr.

0: Sie hören Forsthausens Tonstube. Die Personen in dieser Sendung: Hans Friedrich Forsthausen, genannt Hafi, dann dessen virtueller Freund und Nachbar Heinz Herbert.
1: Tschau, tschau auch. Ich bin Landwirt und mache hier gern im Radio mit.
0: Und gegen Ende der Sendung in der Waldgeschichte die Tiere Bär, Hirsch, Hase, Eule und andere. Alle Personen dieser Sendung werden gesprochen von Wolfgang Meinert. Ich trage auch die redaktionelle Verantwortung.

0: So, Hans Herbert, die Sendung geht los. Womit fangen wir denn an? Ich meine, wir sollen den Hörern einen Überblick geben, was sie denn in dieser Stunde erwartet. Ja, das ist doch ein guter Plan. Was, liebe Hörer, was erwartet Sie in dieser Stunde? Ja, dann fangen wir an, Hans Herbert. Was senden wir denn hier? Ja, wir senden zum Beispiel, ja, du machst, denke ich mal, wieder deine Spontanumfrage. Ja, genau, die Spontanumfrage. Und dann gibt es den Denkanstoß. Ja, da habe ich neulich auch mal mitgemacht. Den Denkanstoß. Und was gibt's noch? Ja, mir gefallen auch immer, das machst du ja dieses Mal bestimmt auch wieder, die Themennachrichten. Das sind so Nachrichten, liebe Hörer, die hören Sie sonst so garantiert nicht, weil die sind eben ja anders. Oder sie haben eben eine längerfristige Bedeutung. Das sind die Themennachrichten und sie werden nach Themen sortiert. Ja, genau. Was haben wir noch? Ja, du, Heinz Herbert, erzählst was Absonderliches aus deinem Leben. Hör mal, ich erzähle gern was aus meinem Leben, war absonderlich, das will ich jetzt mal überhört haben. Gut, Heinz Herbert berichtet aus seinem Leben. Haben wir alles? Ja, die Waldgeschichte haben wir noch. Ja, genau, die Waldgeschichte, da erleben Tiere Menschliches. Gegen Ende der Sendung kommt diese Waldgeschichte. Und ansonsten haben wir viel Musik.
1: Dies ist das Duo The Catch. 25 Years aus dem Jahre 1983.

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1: Der Denkanstoß. In unserer Zeit ist die Zeitungshypnose aufs Höchste gestiegen. Alle Tagesfragen werden von den Zeitungen künstlich aufgebauscht. Das Gefährlichste daran ist, dass die Zeitungen alles in fertigem Zustand präsentieren. Dadurch wird das Selbstdenken erstickt. Nochmal. In unserer Zeit ist die Zeitungshypnose aufs Höchste gestiegen. Alle Tagesfragen werden von den Zeitungen künstlich aufgebauscht. Das Gefährlichste daran ist, dass die Zeitungen alles in fertigem Zustand präsentieren. Dadurch wird das Selbstdenken erstickt. Der Dank für den heutigen Denkanstoß geht an Leo Tolstoi. Der lebte 1828 bis 1910.

Aaron Neville, a change is gonna come. Es wird Veränderungen geben. Gleich gibt es unsere Spontanumfrage. Heute geht es darum, was für Sie das Wichtigste im Leben ist. Was würden Sie eigentlich antworten, wenn ich Sie fragen würde? Was ist für Sie das Wichtigste im Leben? Einige Antworten gibt es nach dieser Musik.

0: Johnny Cash, A Thing Called Love. Sie hören Forsthausens Tonstube. Wir kommen jetzt zu unserer Spontanumfrage. Die entsteht so, wenn ich einen interessanten Menschen kennenlerne, hole ich mein Mikrofon aus der Tasche und stelle ihm eine Reihe von Fragen. Die Situationen sind anders, die Menschen sind anders und dadurch auch die Tonqualität. Ich bitte dafür um Nachsicht. Heute geht es um die Frage, was ist für Sie das Wichtigste im Leben?
1: Ja, das ist eine schwierige Frage. Schon Freunde und Familie, würde ich sagen. Dass man so ein Netz an Leuten hat.
0: Und was tun Sie dafür?
1: Kontakte pflegen mit meinen Freunden, auch wenn sie jetzt weiter geografisch entfernt sind und man sich nicht regelmäßig sehen kann. Ja.
0: Was ist für Sie das Wichtigste im Leben?
2: Der Kontakt zu anderen. Der Kontakt zur Natur.
0: Und was tun Sie dafür?
2: Mich verabreden, mit Menschen arbeiten. Ich arbeite viel mit Menschen. Genau.
0: Wie?
2: Ja, ich bin Anwältin für Arbeitsrecht und ich bin Mediatorin und ich bin auch Coach. Das heißt, ich habe verschiedene Situationen, in denen ich mit Menschen sehr intensiv in Kontakt komme.
0: Was ist für Sie das Wichtigste im Leben?
3: Oh, Freiheit. Für mich das Wichtigste im Leben.
0: Und was tun Sie dafür?
3: Ich bin aufmerksam, schaue mir die Welt an und sorge dafür, dass ich viele verschiedene Möglichkeiten habe und mich mit verschiedenen Menschen unterhalte und andere Kulturen mir ansehe. Dass ich das mache, worauf ich gerade auch Lust habe.
0: Was ist für Sie das Wichtigste im Leben?
4: Mit Freude an allem dabei zu sein.
5: Das Wichtigste ist, ein wohliges Gefühl zu haben. Also ich kann das schwer beschreiben, aber dass man irgendwie sich so frei fühlt, nichts drückt, man leicht atmet. Und wenn man das Gefühl hat, dann weiß man irgendwie, es ist alles gut. Manchmal gibt es nur so Momente, dass ich im Auto sitze und denke, das Leben ist irgendwie schön.
0: Und was tun Sie dafür?
5: Meistens nichts. Es einfach so hinnehmen und sagen, ich lasse das alles und so wie es gerade ist, ist gut. Eigentlich tue ich nichts dafür.

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1: Das war Paul McCartney aus 2012. Und hier haben wir Shirley and the Company mit Shame, Shame, Shame aus den 1970er Jahren. Genauer gesagt aus 1975.

0: Wir kommen jetzt zu den Themennachrichten. Das sind Nachrichten, die Sie sonst so nicht hören oder die eine längere Bedeutung haben können. Sortiert nach Themenbereichen. Die Themennachrichten.
1: Umwelt, Erziehung, soziales Engagement,
0: Sport. Recht und Gesetz.
2: Brüssel verbannt E-Scooter. Brüssel verbannt ab 2027 elektrische Mietroller von den Straßen der belgischen Hauptstadt. Zu viele Unfälle, zu viele Störungen, zu viel Missbrauch. Brüssel macht Schluss damit, heißt es aus der Regionalregierung. Die Lizenzen der Unternehmen laufen zum Jahresende aus. Die Regionalregierung verwies auf einen alarmierenden Anstieg der Unfälle. Im vergangenen Jahr wurden demnach 666 Menschen verletzt, das sind 26% mehr als im Vorjahr. Zudem würden die E-Scooter häufig falsch abgestellt und versperrten Gehwege und Straßen.
0: Tierschutz.
2: Chippflicht für Hunde und Katzen. Hunde und Katzen in der EU müssen künftig durch Mikrochips identifizierbar sein. Das hat das Europaparlament beschlossen. Dadurch soll der illegale Handel mit den Tieren eingedämmt werden. Für die Chippflicht gibt es mehrjährige Übergangsfristen. Für Hunde 10 Jahre und für Katzen 15 Jahre, jeweils wenn sie privat gehalten werden. Für Händler gelten die neuen Regeln bereits nach 4 Jahren.
0: Natur.
2: Wald macht zufrieden. Der Aufenthalt in der Natur sorgt über ein positives Körpergefühl für eine höhere Zufriedenheit mit dem eigenen Leben. Zu diesem Ergebnis kommt eine Studie der ARU-Universität in Cambridge auf der Basis einer Befragung von mehr als 50.000 Menschen in 28 Ländern. 250 Forschende waren daran beteiligt. Die Natur wirke dabei nicht direkt auf die Lebenszufriedenheit, sondern über zwei Wege. Erstens, sie fördert das Selbstmitgefühl, da die Natur eine kognitive Ruhepause bietet. Zweitens, sie steigert das Gefühl der Erholung abseits von urbanem Stress, so das Forscherteam um Professor Viren Swamy im renommierten Journal Environment International vom Mai 2026.
0: Erziehung und Bildung.
2: Keine Energiegetränke für Kinder. In England wird im kommenden Jahr der Verkauf von Energydrinks an Kinder und Jugendliche unter 16 Jahren verboten. Das ab April 2027 gültige Gesetz gilt für Getränke, die mehr als 150 Milligramm Koffein pro Liter enthalten, wie die Regierung mitteilte. Koffeinreiche Energydrinks gehören nicht in die Hände von Kindern, sagte die für Fragen der öffentlichen Gesundheit zuständige Abgeordnete Hodgson. Der Körper von Kindern und Teenagern reagiert deutlich empfindlicher auf die Inhaltsstoffe, insbesondere auf die Kombination aus extrem viel Zucker und Koffein. Zu den häufigen gesundheitlichen Folgen gehören Herz-Kreislauf-Probleme mit Herzrasen, Herzrhythmusstörungen und einen gefährlichen Anstieg des Blutdrucks. Psychische Belastungen. Wissenschaftliche Belege zeigen, dass der regelmäßige Konsum bei Kindern nachweislich Angstzustände, starke Nervosität und Unruhe auslösen kann. Schlafstörungen. Da Koffein das vegetative Nervensystem beeinflusst, wird der Schlafrhythmus massiv gestört. Schlaf ist für die Entwicklung des jugendlichen Gehirns jedoch essentiell. Die für öffentliche Gesundheit zuständigen Regierungsmitglieder in England betonen, dass sich der Konsum nachteilig auf die schulischen Leistungen auswirkt. Durch den Schlafmangel und die nervöse Unruhe sinkt die Konzentrationsfähigkeit im Unterricht drastisch. Nach dem ersten Energiekick durch Zucker und Koffein folgt zudem oft ein rapider Leistungsabfall, der die Kinder extrem müde und träge macht.
3: Verbraucherschutz.
2: Goldener Windbeutel an La Vita. Der Negativpreis Goldener Windbeutel der Verbraucherorganisation Foodwatch geht in diesem Jahr an das Unternehmen La Vita. Bei einer Online-Abstimmung wählten 39% der mehr als 66.000 Teilnehmern das Produkt zur 30. Werbelüge des Jahres, so Foodwatch. La Vita besteht zu 70% aus Fruchtsaftkonzentrat und zugesetzten Vitaminen. Ein Liter kostet 100 Euro. Zum Vergleich, ein Liter Multivitaminsaft kostet beim Discounter 1,50 Euro. Dies ist Milo mit Ayo Technology.
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Liebe Hörer, jetzt habe ich einen Leckerbissen für Sie. Das folgende Stück ist von Antonio Carlos Jobim, das ist der Komponist des Girl from Ipanema. In Aguas de Março erzählt er keine Geschichte, sondern beschreibt so etwas wie eine Collage von Bildern. 2001 wählten brasilianische Journalisten, Musiker und Künstler das Stück zum besten brasilianischen Lied aller Zeiten, im Duett vorgetragen von Carlos Jobim und Edis Regina. 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Es ist Holz, es ist Stein, es ist das Ende des Weges, der Rest eines Baumstumpfes, ein wenig Einsamkeit, eine Glasscherbe, es ist Leben, Sonne, es ist Nacht, es ist ein großes Geheimnis, das Ende der Müdigkeit. Es ist der Wind, der über die Tiefe eines Hanges streift. Ein großes Fest, ein Stück Brot, ein Fisch, eine Geste, eine Autopanne, der Plan eines Hauses, ein Gespräch am Flussufer über die Wasser im März. Der Vogel in der Hand, der Vogel am Himmel, der Körper im Bett, der Fußabdruck, das Morgenlicht. Das sind die Wasser im März, die den Frühling beginnen lassen. Es ist das Versprechen des Lebens in deinem Herzen.

0: was mitgebracht. Aber diesmal ist es nur ganz kurz. Das geht sofort los.
1: Ich habe vorhin einen netten Anruf bekommen. Von einem Handwerker. Der sagte, nächste Woche Mittwoch den Termin kann ich Ihnen noch nicht bestätigen, aber es wird wohl klappen. Aber am Montag rufe ich Sie an und dann spreche ich das auf Ihren Wahrsager.
2: Worauf?
1: Ja, auf meinen Wahrsager, sagte er. Der meint wohl meinen Anrufbeantworter. Wahrsager finde ich aber lustig.
2: Gut, liebe Hörerinnen und Hörer, wenn Sie bei uns anrufen, sprechen Sie notfalls auch auf den Wahrsager.
0: Dies ist Lauren Field mit Teamwork.

0: Jetzt gibt es unsere Waldgeschichte. Die binden wir ja gerne in diese Sendung ein, denn die Tiere des Waldes erleben Dinge, die uns auch irgendwie passieren könnten. Die Regenhütte. Im Forsthausener Wald sind die Tiere ein wenig unzufrieden. Zwar können sie unter dem von Biber gebauten Unterstand sich erstmal vor dem Regen schützen. Biber hatte ja ursprünglich einen Sonnenunterstand für die heißen Sommermonate gebaut. Der viele Regen hat aber gezeigt, das war gar nicht so hilfreich. Darum hat er nachgebessert und mit großen Laubblättern den Sonnenunterstand jetzt auch noch wasserdicht gemacht, damit die Tiere auch bei schlechtem Wetter einen Unterstand haben. Dies schlechte Wetter ist nun eingetreten. Die Tiere haben den Unterstand aufgesucht, müssen sich aber bei diesem besonderen Regen ganz in die hinterste Ecke verkriechen.
1: Ja, ich als Hase muss sagen, auch hier ist es ganz schön nass.
2: Biber, du hast die Hütte gebaut, damit es trocken ist. Aber der Wind weht ja diesen Sprühregen, den weht er ja richtig rein. Es ist ganz unangenehm, ganz schrecklich.
0: Ja, stimmt. Sprühregen ist der nasseste Regen überhaupt.
1: Kannst du nicht noch irgendwie Abhilfe schaffen?
0: Es ist jetzt zu spät. Das hättet ihr im Sommer sagen sollen. Dann hätte ich eine drei- oder vierwändige Hütte gebaut. Oder gegen den Sprühregen auch mit einem Labyrintheingang.
1: Was für ein Eingang?
0: Ein Labyrintheingang. Wenn du da reinkommst, kannst du nicht geradeaus gehen, dann musst du erst durch einige Winkel. Wenn du so einen Labyrintheingang hast, dann kommt auch der Sprühregen nicht bis in die hinterste Ecke, so wie hier. Das ist jetzt konstruktionsbedingt, aber heute nicht mehr zu ändern.
3: Aber immerhin, selbst ich als Hirsch passe von der

0: Größe her in diese Schutzhütte gut hinein. Von daher ein Lob an Biber, es ist ganz komfortabel. Unabhängig davon wäre es mir doch wichtig zu wissen, wann es denn regnet und wann nicht. Eule, Eule da oben.
1: Hä, ich bin hier unten.
0: Eule, du bist hier unten?
1: Ja, ich bin auch in den Unterstand geflogen.
0: Eule, sag doch mal das Wetter voraus.
1: Ich habe das Wetter gestern schon vorausgesagt.
0: Und was hast du gesagt?
1: Ich habe gesagt, zu 30% regnet es.
0: Aha, es regnet doch aber jetzt nicht zu 30%, sondern richtig 100%ig regnet es.
1: Das liegt in der Natur der Sache.
0: Welcher Sache? Überhaupt, wenn du sagst, zu 30% regnet es, was heißt das überhaupt?
1: Das kann heißen, dass es 30% der Zeit regnet. Also von meinetwegen 10 Tagesstunden regnet es 3 Stunden. Es kann auch heißen, dass es auf 30% der Waldfläche hinabregnet. Es kann aber auch heißen, dass es von 3 Tagen an einem Tag regnet. Es kann aber auch heißen, dass wenn 10 Wettereulen das Wetter vorhersagen, dass 3 Eulen sagen, es regnet und 7 Wettereulen sagen, es regnet nicht.
0: Ja, was nützt uns das jetzt?
1: Na, immerhin habe ich das Regenwetter vorhergesagt.
0: Ja, das hilft uns jetzt doch nicht wirklich weiter. Aber gut, das Schlimmste können wir hier wenigstens ertragen. Aber Biber, nage dir doch schon mal in dein Merkbrett für das nächste Jahr, dass du auch einen sprühregensicheren Unterstand baust. Meinetwegen auch mit Labyrintheingang. Aber dann verläuft man sich. Also ein einfacher Eingang wäre mir lieber.
2: Ja gut, notiere ich in mein Merkbrett. Ansonsten kann ich sagen, mir ist es eigentlich egal.
0: Wieso ist dir das egal?
2: Naja, ich lebe größtenteils im Wasser. Mein Fell ist gewohnt, nass zu werden. Der Eingang zu meiner Biberburg liegt unter Wasser. Ich könnte auch einen Unterstand mit Unterwassereingang bauen.
0: Einen Unterwasser-Regenunterstand?
2: Ja, dann könnt ihr durch den Eingang durchschwimmen, wie wir Biber auch, und dann rein ins Trockene.
0: Ich weiß nicht, ob das so zielführend ist, Biber.
2: Ich mach das schon jahrelang so.
0: Ja, so gibt es verschiedene Ansichten über die Bauweise von Regenunterständen. Wollen wir mal sehen, wie das Biberbauwerk gegen den Regen im Frühjahr denn aussehen wird.

Das waren The Lemon Pipers mit Green Tambourine. Das ist die Gruppe Show Waddy Waddy und die behaupten, es gebe nur 3 Schritte zum Himmel. 3 Steps to Heaven. Hören Sie selbst.

die Sendung ist vorbei. Das war Forsthausens Tonstube. Am Mikrofon und redaktionelle Verantwortung Wolfgang Meinert. Ich wünsche Ihnen eine schöne Zeit. Bis zum nächsten Mal.

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liebe Schlagerfreunde, hier ist Peter Latour mit Ich war noch niemals in New York. Ein Riesenapplaus bitte, damit er nach New York kommt. Peter Latour.

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Hallo und herzlich willkommen hier beim Stadtradio Göttingen zu der Sendung Sound Machine für heute Sonntag, dem 2. August. Ja, für euch natürlich am Mikrofon und verantwortlich für die Musikauswahl, euer Dirk Kaufmann. Ja, die große Sommerpause musikalisch war jedenfalls nicht so in Sicht. Einige Neuvorstellungen habe ich natürlich wieder für euch. Einige Neuvorstellungen auch in Zukunft, die liegen schon bei mir zu Hause zum Probehören. Kurt Wally, der hat auch eine neue CD herausgebracht. Philadelphia's Been Got To Me, so heißt das neue Album von Kurt Wally und daraus der Titel Zoom 97.

0: Ein älterer Titel von Paul Roland aus dem Jahre 2012 mit Kathmandu.
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0: Die Sound Machine hier vom Stadtradio Göttingen. Between Buddies, ja, diese Gruppe war hier noch nicht vertreten. Die haben auch eine neue CD herausgebracht. Grund genug, sie hier einmal vorzustellen, die Between Buddies. Und der Titel aus ihrem neuen Album Chandelier.

Ja, die Gruppe The Last Dinner Party mit ihrem Titel This is the Killer Speaking. Ja, kommen wir nun zu zwei unbekannten Gruppen, die zwar schon vertreten sind, aber noch nicht so oft hier in Deutschland oder so gelaufen sind. Smooth, diese Gruppe, ja, sie haben schon ein paar Alben herausgebracht und heute eine Vorstellung von ihrem Titel Waste Me. Hier ist die Gruppe Smooth.

Die Oldies, die dürfen hier natürlich auch nicht fehlen. Und zwar habe ich noch ein älteres Album der Silas ergattert. Und zwar Musik aus den 90ern. Ich glaube sogar eine Live-Aufnahme. Die Silas heute bei uns hier in den Oldies dabei. Und der Titel Caroline.

Tja, das war der zweite Oldie hier natürlich. Ein bisschen elektronische Musik von der Gruppe Die Vision, ja noch gar nicht so alt, aus dem Jahre 2006 mit Subtronic.

Soundmaschinen vom Stadtradio Göttingen. Und diese Sendung könnt ihr immer hören an jedem ersten, dritten und fünften Sonntag im Monat von 20 bis um 21 Uhr. Ja, die nächste Neuvorstellung, die Gruppe Annie Taylor, ja, so nennen sie sich, haben auch eine neue CD herausgebracht. Out of Scale, so heißt das neue Album der Gruppe Annie Taylor. Und daraus der Titel Something Ain't White.

Nicht ganz so eingängig die Musik der Gruppe Death Meadow mit ihrem Titel Dead Sweet Sake. Ja, die Musik von Motorcycles ist auch nicht ganz so eingängig, auch etwas kompliziert, aber immer wieder gerne bei uns hier dabei. Heute ihr Titel Coam Memory Corrupt. Hier ist die Gruppe Motorcycle.

Ja, das war sie, die heutige Ausgabe der Sound Machine. Wenn ihr mögt, wenn ihr Lust habt, die kommende Sendung gibt es wie gewohnt heute in 14 Tagen. Das ist dann der 16. August, natürlich von 20 bis um 21 Uhr. Der Kaufmann sagt Tschüss und Goodbye, wünscht euch bis dahin noch eine schöne Sommerzeit, eine späte Sommerzeit, aber mit tollen Temperaturen, so wie ich das gesehen habe. Und zum Schluss noch eine Neuvorstellung von David Eugen Edwards mit seiner neuen CD und daraus der Titel Son of Menace. Tschüss und Goodbye.

hier ist wieder Playing with Fire. Ich bin der Cowboy und hier geht es um Rock, Metal und natürlich auch Punk. So ein bisschen. Gut, wir fangen an, ja, mit der wunderbaren Joan Jett and the Blackhearts. Von ihrem 88er Album Up Your Alley kommt jetzt Riding with James Dean.

Das waren Joan Jett and the Black Cards mit Riding with James Dean. Okay, nach dem Riding dann ein bisschen Running. So heißt ein Lied von einer New Afro British Heavy Metal Band namens Deny. Und zwar, das ist auf der Rückseite der 1980er Single No Way. Also Deny mit Running.

Das waren die Nine mit Running. Okay, wir bleiben im Bereich New Wave of British Heavy Metal. Da war die Band Horsepower. Und zwar ist das von ihrer 1981er Single Outrageous, das B-Seitenstück Highway Robbery.

Das waren Horsepower mit Highway Robbery. Ja, aus eher traurigen und aktuellen Anlass, weil ja, das braune Geschmeiß wird ja hier, macht sich ja hier schon wieder breit, gerade auch hier in Göttingen und auch sonst wo. Deswegen gibt es erstmal wieder ein kleines Lied gegen dieses Pack. Ja. Ja, und das Lied passt eigentlich ganz gut auf so eine hysterisch quäkende Faschistin, die mit ihrer Kreisstimme nach ihrem Schnitzel jammert. Genau, und da haben wir jetzt die deutsche Band Skew Siskin. Das ist vom 2007er Album Peacebreaker. Wie gesagt, es passt sehr gut und das Lied heißt Eva Braun is back in town.

Das von Skin mit Eva Braun ist Back in Town. Ja, ein kleiner Gruß an die ganzen Faschisten. Steckt euch euren Hass und eure Hetze dahin, wohin die Sonne nicht scheint. So what? Okay, dann kommt als nächstes mal so eine kleine Heavy-Metal-Hymne. Und zwar ist das von der belgischen Band Acid, von ihrem selbstgetitelten Album aus 1983. Das Lied heißt Hooked on Metal.

Das war ein Asset mit Hooked on Metal. Ja, im Benelux-Bereich bleiben wir mal. Aber die Niederlande, und zwar haben wir da die Band Pentacle. Das, was jetzt kommt, ist von 2001er Mini-Album oder EP Ancient Death. Das Lied heißt Walking Upon Damnation's Land.

Das war ein Pentacle mit Walking Upon Damnation's Lands. Okay, als nächstes, ja, darf ich nicht vergessen, die New Wave of British Heavy Metal Band Girl School, die immer gespielt wird. Und zwar haben wir da was von ihrem Debütalbum aus 1980, Demolition. Das Lied heißt Midnight Ride.

Das war ein Girls' School mit Midnight Ride. Als nächstes haben wir dann die italienische Band Fingernails. Das ist von ihrem 1985er Demo Welcome America. Und das Lied heißt Cemetery of Gods.

Und sonst fing ein Ailes mit Cemetery of Gods. Okay, als nächstes haben wir wieder eine US-amerikanische Band. Und zwar sind das Scarlet Angel. Das ist von ihrem selbstbetitelten Album aus 2004. Und das Lied heißt The Sore.

Das war The Sorrow von Scarlet Angel. Okay, als nächstes haben wir wieder eine deutsche Band und zwar sind das Sudden Darkness. Passt gerade eigentlich ganz gut, dieses Lied, auch wenn es aus 1988 ist, von ihrer Fear of Reality Scheibe. Aber ja, es passt so aufgrund aktueller, sag ich mal, Regierungen irgendwo, nicht wahr? Genau, das Lied heißt nämlich Government Go Home.

Das war ein Sudden Darkness mit Government Go Home. Ja, könnten sich gewisse Schlipse ja vielleicht mal dran halten, ne? Oder anders ausgedrückt, wo ist der Unterschied zwischen einer Krawatte und einem Kuhschwanz? Tja, der Kuhschwanz bedeckt das ganze Arschloch. Okay, als nächstes haben wir dann die US-amerikanische Band Amort Saint. Das ist von ihrem Album Delirious Nomad aus 1985. Das Lied heißt Long Before I Die.

Das war noch Mordzehn mit Long Before I Die. Okay, das nächste Lied ist vom, ja, Rocky Horror Picture Show Soundtrack aus 1975. Ja, und wir sprechen natürlich über Marvin Lee A Day. Anderer, hauptsächlich bekannt unter dem Namen Meat Love. Ja, und das Lied, was jetzt kommt, heißt Hot Patootie Bless My Soul.

Das war Hot Patootie, Bless My Soul von Meatloaf. Okay, als nächstes noch ein bisschen kauzigen Heavy Metal. Da haben wir natürlich die wunderbare US-amerikanische Band Manila Road. Das ist von ihrem Debütalbum Invasion aus 1980 und das Lied heißt Street Jammer.

0: Okay, Leute, schön aufdrehen den Kram, ne? Das war Street Jammer von Manila Road. Ja, leider ist die Sendung schon wieder kurz vorm Ende.
1: Hey, Moment mal. Hab ich etwa gesagt, man kann gehen, bevor die Schlacht zu Ende ist?
0: Das ist jedenfalls Stadtradio Göttingen 107,1. Ich bin André Blankenstein, der Cowboy, mit der Sendung Playing with Fire. Okay, am Schluss haben wir dann noch die schwedische Band Tungsten X. Das ist von ihrem 2012er Album Swedish Iron und das Lied heißt Heavy Metal.
2: Da wäre noch eine Frage, mein Freund. Haben Sie je bei blassem Mondlicht mit dem Teufel getanzt?

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